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1: Herzlich willkommen zur Rabe-Info-Sendung vom Dienstag, den 22. September. Heute mit diesen Themen. Das Recovery College bietet Kurse im Bereich psychische Gesundheit an. Aktuell sind sie mit einer Ausstellung im Psychiatriemuseum Bern zu Gast.
2: Die Ausstellung ist eine Möglichkeit, um in den Kosmos des Recovery College einzutauchen und zu sehen, was alles möglich ist auf so einer Genesungsreise.
1: Und dann ein Ohrenschmaus zum Ende der Sendung. Der Klangkünstler Ludwig Berger nimmt die Klänge des schmelzenden Moradsch-Gletschers auf. Morgen vergräbt er eine Zeitkapsel mit einer Audiodatei beim Gletscher. Am Mikrofon durch die Sendung begleitet Simon Keller.
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1: Soweit der Ausblick auf die heutige Sendung. Wir kommen zu den Nachrichten des Tages, zuerst ins Ausland. In Japan sind bei einem Taifun mindestens 4 Menschen ums Leben gekommen. Laut The Guardian sind rund 22 Personen verletzt. Zehntausende Haushalte in der Nähe von Tokio nach dem Durchzug des Sturmes sind weiterhin ohne Strom. Das teilten Behörden gegenüber The Guardian heute mit. Der Taifun bewegte sich heute Morgen von Japan weg, sodass die Behörden die meisten Warnungen vor Starkregen und Erdrutschen herabstufen konnten. Nach Südafrika. Mehrere tote Frauen sorgen für Entsetzen. 9 Leichen wurden über einen Zeitraum von 2 Monaten in Kempton Park gefunden. 2 südafrikanische Frauen mussten sich gestern wegen des Mordes an einer der 9 Frauen vor Gericht verantworten, wie Africa News berichtet. Die beiden weiblichen Verdächtigen gehören zu den 3 Personen, die am Wochenende im Zusammenhang mit dem Fall Jabulile Ntimba festgenommen wurden. Ihre Leiche wurde Anfang dieses Monats gefunden. Gegen den 3. Verdächtigen, den Bruder einer der Verdächtigten, wurde bislang mangels ausreichender Beweise keine Anklage erhoben. Die Frauen sollen Anfang Oktober zu einer Anhörung zur Festsetzung der Kaution vor Gericht erscheinen. Südafrika hat eine der höchsten Mordraten weltweit und geschlechtsspezifische Gewalt ist ein seit langem bestehendes Problem, so Reuters. Viele Frauen sagen laut Reuters, dass die Versprechen der Regierung kaum etwas bewirkt hätten. In die Schweiz. Zu den Neuigkeiten aus dem Bundeshaus. Der Bundesrat will 24 Milliarden Franken mehr für die Armee ausgeben. Er beantragt eine Erhöhung der Mehrwertsteuer um 0,5%. Gestern beriet der Ständerat. Und dieser ist nicht einer Meinung mit dem Vorschlag des Bundesrats. Der Ständerat will zusätzliche Rüstungsausgaben für die Armee über eine Erhöhung der Mehrwertsteuer um 0,2 Prozentpunkte finanzieren. Das entschied er gestern. Als nächstes muss der Nationalrat über die Vorlage befinden. Der Nationalrat will Menschen mit Behinderung Hürden im Alltag aus dem Weg räumen. Gestern debattierte er über die Inklusionsinitiative und den indirekten Gegenvorschlag des Bundesrats. Mit 108 zu 80 Stimmen, einem deutlichen Mehr, sagte er gestern Ja zum neuen Inklusionsgesetz. Dieses ist der indirekte Gegenvorschlag zur Inklusionsinitiative. Das Inklusionsgesetz soll die Bestimmungen zu Wohnen und Arbeit, zu Kultur, Sport und Freizeit enthalten. Der Schweizerische Blinden- und Sehbehindertenverband SBV sowie Inclusion Handicap begrüßen, dass der Nationalrat Verbesserungen am indirekten Gegenvorschlag zur Inklusionsinitiative beschlossen hat. Doch für eine tatsächliche Gleichstellung von Menschen mit Behinderung brauche es mehr. Sie halten weiterhin an der Inklusionsinitiative fest, wie die Organisationen mitteilten. Die Vorlage geht nun an den Ständerat. Der Nationalrat sorgt sich weiterhin um die Sicherheit von KonsumentInnen im Onlinehandel. Er fordert mehr Sicherheit. Obwohl der Bundesrat im Juni Gesetzesverschärfungen ankündigte, hat er am Montag erneut Änderungen des Gesetzes über Lebensmittel und Gebrauchsgegenstände gefordert. Mit 139 zu 49 Stimmen bei 7 Enthaltungen nahm der Nationalrat 5 gleichlautende Motionen von Ratsmitgliedern aus den 5 größten Fraktionen an. Mit dem Boom von ausländischen Online-Handelsplattformen sehen sich die Schweizer KonsumentInnen immer häufiger mit unsicheren oder sogar gefährlichen Produkten konfrontiert, so die MotionärInnen. Die 5 Motionen gehen nun noch in den Ständerat. In den Kanton Bern. Die Revitalisierung des ehemaligen TCS-Campingplatzes Fanel beginnt. Das Areal am Neuenburger See erhält seine ursprüngliche Gestalt zurück, wie die Wirtschafts-, Energie- und Umweltdirektion mitteilt. Der ursprüngliche Zustand als Auensumpfgebiet soll wiederhergestellt werden. Pflanzen und Tiere erhalten wieder einen natürlichen Lebensraum. Fachleute führen verschiedene Arbeiten auf dem ehemaligen Campinggelände aus. Die Arbeiten dauern voraussichtlich bis Ende November. Im Frühjahr werde dann auf dem Gebiet angesät. Es sollen möglichst viele für die Auenlandschaften typische, teilweise bedrohte Pflanzenarten wieder angesiedelt werden. Das waren die Nachrichten des Tages. Redaktionsschluss um 10.45 Uhr, verantwortlich Simon Keller. Wir kommen noch zum lokalen Wetterbericht. Heute Dienstag ist es sonnig, den ganzen Tag wird es bis zu 21 Grad warm. In der Nacht auf morgen sinken dann die Temperaturen auf 6 Grad. Morgen Mittwoch wird es dann wieder sonnig und wolkenlos bei bis zu 22 Grad.
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1: In Wankdorf befindet sich das Psychiatriemuseum Bern. Dort sind immer wieder Organisationen rund um psychische Gesundheit zu Gast und beleben das Museum mit ihren Ausstellungen. Aktuell stellt das Recovery College Bern aus. Das Recovery College Bern ist ein Bildungsangebot. Es ist die dritte Ausstellung der Reihe Perspektiven. Alex Regenas hat sie besucht.
3: Wo vor 100 Jahren noch die mandalaartigen Werke von Adolf Wölfli hingen, hängen jetzt Wörter wie Hashtag genesen, Hashtag Fachwissen oder Hashtag gemeinsam. Das Psychiatriemuseum Bern ist in einer Neufindungsphase. Es soll neu nicht mehr nur Psychiatriegeschichte zeigen, sondern soll Platz bieten für öffentliche Diskussionen rund um psychische Gesundheit. Aktuell zu Gast im Psychiatriemuseum ist das Recovery College Bern. Das ist ein Bildungsangebot in Bern und Interlaken. Es bietet Kurse rund um psychische Gesundheit an.
4: Das Spezielle an unseren Kursen ist, dass es Teilnehmende hat, das sind Fachpersonen, es sind psychisch Betroffene, es sind auch Angehörige und es sind immer Kurse rund um das Thema Recovery, also Genesung.
3: Sagt Heidi Katharina Dietrich, sie ist Dozentin beim Recovery College. Sie hat persönliche Erfahrungen mit psychischen Krisen und bietet gemeinsam mit einer Fachperson einen Kurs zu Selbstmitgefühl an. So sind die Kurse bei Recovery College Bern immer aufgebaut. Die Personen, die die Kurse entwerfen und leiten, sind jeweils eine Person mit Krisenerfahrung und eine Person mit Fachwissen. Fachwissen und Erfahrungswissen müssen gleichwertig nebeneinander stehen. Für das Recovery College ist klar, lernen tut man miteinander und voneinander. Entstanden sei diese Idee ursprünglich aus einer sozialen Bewegung.
5: Von Menschen mit eigener Psychiatrieerfahrung, also auch Psychiatrieerfahrung in dem Sinn, dass sie in Institutionen behandelt oder auch gelebt haben und die sich aufgelehnt haben gegen Bedingungen, gegen die Idee, dass eben viel über sie entschieden wurde. Und so ein Grundsatz von dieser Bewegung ist auch eben «Nothing about us without us», also nicht ohne uns, über uns, so.
3: Sagt Christian Burr. Auch er ist Kursleiter am Recovery College. Er bringt als gelernter Psychiatriepfleger eine fachliche Perspektive mit in seine Kurse. Recovery Colleges wurden in England entwickelt. Mittlerweile gibt es sie in vielen Ländern inklusive der Schweiz. Was das Recovery College Bern anbietet, das kann man in der momentanen Ausstellung des Psychiatriemuseums Bern entdecken. Die Ausstellung ist der dritte Teil einer Ausstellungsreihe namens Perspektiven. Bei dieser Ausstellungsreihe stellen sich Organisationen rund um psychische Gesundheit vor. Dabei wählt sich die jeweilige Organisation einen Gegenstand aus der Ausstellung des Psychiatriemuseums und kreiert die Ausstellung dann rund um diesen Gegenstand.
2: Wir haben Schlüssel gewählt, die Patientinnen und Patienten gebaut, gebastelt, konstruiert haben, um reale und imaginierte Räume aufzubrechen, aufzumachen, neue Möglichkeiten zu entdecken.
3: Inwiefern stehen diese Schlüssel auch symbolisch für das Recovery College Bern?
2: Sie stehen insofern, dass wir mit dem Recovery College Bildungsangebot für viele Menschen auch Möglichkeiten eröffnen, um Neues zu lernen, neue Perspektiven einnehmen zu können, sowohl für erschütterungserfahrene Menschen mit Fachperspektiven,

0: in Grün, Blau, Rot und Gelb, darauf lächelnde Gesichter. Es sind Menschen aus der Community des Recovery Colleges Bern.
1: Die Community vom Recovery College Bern, also die Gemeinschaft, ist für uns sehr wichtig. So hat es jetzt die letzten Tage viele helfende Hände gegeben, aus Studierenden und Dozierenden, und jedes bringt sein Erfahrungswissen ein, seine Stärken und Ressourcen, aber auch Mut, Humor, manchmal auch Zweifel.
0: So entstand in Zusammenarbeit eine Ausstellung, die verschiedene Perspektiven vereinen soll.
1: Und in der Psychiatrie hören wir ja manchmal, das ist nicht realistisch. Aber wir als Community vom Recovery College, wir sagen, wenn wir so einen Anlass gestalten zusammen, realistisch ist, was wir gemeinsam möglich machen. Drum war jetzt die letzten Tage unser Motto, zusammen schaffen wir es.
0: Heidi Katharina Dietrich vom Recovery College Bern. Im Rahmen der Ausstellung finden Kurse des Recovery Colleges im Psychiatriemuseum statt. Zum Beispiel findet am 3. Oktober ein Kurs statt rund ums Thema Selbstbild. Dabei betrachtet man gemeinsam Porträts, die KünstlerInnen von sich selber erstellt haben, und tauscht sich darüber aus, wie man sich selbst wahrnimmt. Aber auch eine kreative Schreibwerkstatt oder eine Lesegruppe rund ums Thema Genesung werden angeboten. Die Infos dazu findet man auf der Webseite des Recovery College Bern.
2: Ich würde mir wünschen, dass die Menschen sich berühren lassen von dem, was sie hier sehen, erleben und ausprobieren dürfen, und dass sie mutig das eine oder andere, was sie angesprochen hat, mitnehmen in ihren Alltag und da glitzern lassen.
3: Der nächste Kurs des Recovery Colleges zum Selbstbild findet am Samstag, den 3. Oktober, im Psychiatriemuseum statt. Die Ausstellung dort mit dem Titel Perspektiven 3 läuft noch bis zum 25. Oktober.
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3: Seit 2016 zeichnet der Künstler Ludwig Berger die Geräusche des schmelzenden Morteratsch-Gletschers im Engadin auf. Tief im Eis sind Luftblasen eingeschlossen, manche davon seit Jahrhunderten. Wenn der Gletscher schmilzt, entweicht diese uralte Luft und macht den Wandel des Eises hörbar. Es knackt, blubbert und knallt. Manchmal klingt es sogar wie eine Melodie. Eine Minute aus den Aufnahmen wird morgen in einer Kapsel im Fels am Fuß des Gletschers eingeschlossen. So soll der Gletscherklang bewahrt werden. Ein Beitrag von Sarah Heinzmann.
5: Ich bin Klangkünstler und Komponist und ich arbeite mit den Klängen von Landschaften wie Vulkane, Moore und eben auch Gletschern. Und den Morteratsch-Gletscher nehme ich seit ungefähr 9 Jahren auf.

0: Wir hören hier mein Stück Someone, Not Something aus dem Album Crying Glacier. Für mich hat der Gletscher was sehr Personenhaftes, auch wenn es keine menschliche Person ist. Es ist eben eine geologische Person, würde ich sagen. Und ich glaube, dass gerade Klang ein sehr gutes, sinnliches Argument dafür liefert, für diese Idee von Personenhaftigkeit. Weil biologisch würde man sagen, der Gletscher ist leblos, aber wenn man dem Gletscher zuhört, dann ist er halt total lebendig und hat sowas wie Stimmen auch, die man hören kann, die so im Eis verborgen sind.
1: Nun soll zumindest ein kleiner Teil dieses Klangarchives die Zeit überdauern. Eine Minute aus den Aufnahmen des Crying Glacier Albums wird dafür in synthetische DNA übersetzt. In einen winzigen Datenträger also, der anschließend in einem Bohrloch

0: so wie im Zwischenmenschlichen auch, kann Zuhören ja eine Form von Sorgen sein, also Sorge tragen, Care. Das reine Zuhören ist für mich eigentlich schon ein Akt der Sorge. Das heißt, selbst wenn ich jetzt nichts konkret für diesen Gletscher tun kann, einfach nur ihm dabei zuzuhören, wie er verschwindet, also Zeuge zu sein, hat für mich schon eine Bedeutung.
1: Dann geht die Kapsel auf Zeitreise. In rund 100 Jahren soll die DNA erstmals wieder ausgegraben und die gespeicherte Minute Musik im Tal abgespielt werden. Was diese eine Minute in 100 Jahren bedeuten wird, das weiß heute noch niemand. Wie genau wird die Landschaft bis dann aussehen? Wird Gletschereis noch da sein? Oder ist der gesamte Mordrac-Gletscher vollends verschwunden? Danach soll die Kapsel wieder eingegraben werden. Eine Minute Klang, die für Jahrtausende gedacht ist.
2: Das Projekt entstand auf Initiative von Swisa und in Zusammenarbeit mit Forschenden der ETH Zürich und der TU München. Es ist Teil von Zukunftsmusik, einer Initiative, die Musik für Menschen denkt, die heute noch gar nicht geboren sind. Die Zitate von Ludwig Berger, die wir im Beitrag gehört haben, stammen aus dem Podcast «Klänge des Anthropozän», produziert von den Rabe-Info-RedakteurInnen Sarah Heinzmann und Noah Bio.
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2: Das war die Rabe-Infosendung vom Dienstag, den 22. September. Habt ihr Feedback, Anmerkungen oder Kritik, dann schreibt uns eine Mail an inforedaktion@rabe.ch. Es gibt alle Sendungen als Podcast und zur heutigen Sendung haben Sarah Heinzmann und Alex Regenas beigetragen. Die Wiederholung ist um 18 Uhr und das nächste Info gibt es morgen wieder. Für heute am Mikrofon verabschiedet sich Simon Keller. Einen schönen Tag, merci fürs Zuhören und bis zum nächsten Mal.
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0: 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Stadtgespräch, die Stunde im Berner Äther, wo Zeitgenossinnen und Zeitgenossen zu Wort kommen. Gastgeber für die nächste Stunde ist Roger Spindler. Grüß euch miteinander. Was bleibt, wenn die Gewissheit plötzlich ins Wanken geratet? Und wie gut kennen wir eigentlich die Menschen, die uns am nächsten stehen? Jenseits des Zorns, so heisst der neue Roman von der Esther Boschard. Ein Kriminalroman, aber einer, der weit über die Frage hinausgeht, wer hat was, wenn und wie gemacht. Esther Boschard ist selber Psychiaterin und Psychotherapeutin. Seit manchem Jahr verbindet sie ihren Büchern ihre berufliche Erfahrung mit ihrer Freude am Erzählen. Und das mit einem ziemlich genauen Blick auf die Menschen und ihre Widersprüche. Esther Boschard ist mein Gast im heutigen Stadtgespräch. Esther Boschard, dein neuer Kriminalroman «Jenseits des Zorns». Ja, der packt ihm schon, oder? Und ich, wenn ich jetzt so anfange, dann habe ich gemerkt, dass ich am Schluss vom Buch gegumpen bin und nochmal auf den Epilog bin zurückgekommen. Da habe ich das Gefühl, also der Fall, den du beschreibst, der ist eigentlich nur die Oberfläche. Stimmt der Eindruck?
1: Das stimmt. Also, wobei man muss schon sagen, wenn man einen Krimi schreibt, ist der Fall, also der Plot, die Verwicklung, ist natürlich schon wichtig. Das ist schon zentral auf eine Weise. Aber im Gegensatz zu den 7 Krimis, die ich vorher geschrieben habe, passt eigentlich der Eindruck von dir sehr gut, nämlich, dass das, was dahinter ist, so die Haltung, die Gedanken darüber, die Ideen, der ganze Plot darauf gegründet, dass das eigentlich das Wichtigste ist. Und schön, wenn du so hast empfohlen.
0: Ja, und wir wollen ja jetzt nicht zu viel verraten. Und gleich am Anfang von einem Gespräch, wenn wir eine Stunde lang über ein Buch reden, müssen wir so einen kleinen Eindruck geben. Oder?
1: Und
0: jenseits des Zorns, Esther, um was geht es?
1: Also es geht wieder mal um meine Hauptprotagonistin Cassandra Bergen. Sie ist ja Psychiaterin und häufig nur so Ermittlerin wider Willen. Sie stockelt immer wieder in so Fälle rein. Und jetzt bei diesem Buch «Jenseits des Zorns» ist es anders. Weil diesmal wird eine Freundin von Familie Ella Brunner ermordet. Das ist eine Psychiaterin und ganz eine enge Freundin, speziell von Mark, vom Mann von Cassandra. Und da wird es für ihn persönlich. Und nachdem er in allen vorherigen Krimis gesagt hat, hey, lass das sein, halt dich raus, es ist gefährlich, sagt er, und jetzt gehen wir dahinter und wir wollen herausfinden, wer da dahinter steckt. Das ist so der Plot. Und es hat natürlich, wie so häufig in meinen Büchern, auch damit zu tun, dass Cassandra in der Klinik, wo sie arbeitet, dann mit jemandem zu tun hat, der irgendwo ja noch mit dem Fall zu tun hat. Und so kommt dann die Psychiatrie und die Klinik und das Medizinische mit hinein.
0: Welche Frage ist dir selber beim Schreiben bald wichtiger gewesen als die Frage nach dem Täter oder nach der Täterin?
1: Für mich ist, also was mal überhaupt darum ist gegangen, auch wieder ein Krimi schreiben, ist für mich die Frage, kann ich das überhaupt noch? Nicht im Sinn, dass ich die Mechanik vom Krimi schreiben nicht könnte, aber ich habe ja vorher 2 Ratgeber geschrieben und das ist auf einmal ernst und würdig und wichtig. Dann habe ich gefunden, ja, kann ich dann wieder in das Unterhaltende, vielleicht oberflächlich vom Krimi zurück? Und dann habe ich gemerkt, ich muss eine Verbindung machen. Eine Verbindung zwischen all dem, was mir so wichtig ist für die Ratgeber und meinen Referaten und Weiterbildungen und dem Krimi. Und die Verbindung ist die eine Frage, was wäre, wenn? Also was, wenn Menschen all die Sachen, die mir so wichtig sind und die ich versuche, überzugeben, einfach komplett missachten. Wenn sie sich voll so auf die gesellschaftlichen Illusionen einlassen, das Leben muss einfach sein und bequem und berechenbar und es muss alles so funktionieren, wie ich will. Und wenn sie sich selber nicht regulieren können und auch nicht mit schwierigen Momenten umgehen, was wäre, wenn? Und das ist ganz ein wichtiger, zentraler Punkt gewesen.
0: Was wäre, wenn? Das hat ja auch mit Freiheit zu tun oder mit Utopien.
1: Ja, oder einfach auch, es hat etwas mit uns zu tun, mit Selbstverantwortung, mit, dass wir halt so ein bisschen Mitschmied vom eigenen Schicksal sind.
0: Genau, die Cassandra Bergen, alle, die schon Bücher von dir gelesen haben, die kennen sie, weil man hat so ein ambivalentes Verhältnis mit ihr. Eigentlich findet man sie spannend, manchmal geht sie ein bisschen auf den Wecker, weil sie doch ziemlich Theater macht, oder? Was hast du ihr in diesem Roman zugemutet, den du ihr bis jetzt noch nicht zugemutet hast?
1: Also Also ich habe ihr eben zugemutet, dass sie diesmal sehenden Augen in etwas hineinkommt und dass man aber entsprechend auch etwas von ihr erwartet. Alle sagen, hey, du kennst dich doch aus, komm, schau doch, mach doch. Und du sowieso als Psychiaterin, du musst dich doch auskennen mit so Menschen, mit so Situationen. Das fordert sie recht. Und sie geht in ein Thema hinein, wo er wirklich Schiss macht und wo sie mehr als einmal zurückweicht.
0: Hast du Cassandra beim Schreiben plötzlich von einer anderen Seite gelernt kennen?
1: Ja, sie wird auch älter. Beim ersten Buch war sie 31, war sie viel zu alt. Jetzt ist sie so 49 und eine reifere Frau. Und das darf man auch merken. Sie hat immer noch PS und Temperament, aber sie nimmt das Leben nicht mehr so oberflächlich.
0: Mhm. Ist sie am Anfang von diesem Roman, in ihrem Weltbild, das sie selber sich konstruiert hat, das sie drin lebt, sicherer, als sie am Schluss ist?
1: Auf eine Art ja, auf der anderen Seite fährt sie erst überhaupt an, sich mit diesem Weltbild auseinandersetzen. Weil sie nämlich im Verlauf von diesem Buch merkt, ich habe mir ganz viel nicht überlegt. Ich habe das einfach gemacht und mechanisch und da. Und einfach bin ich immer gleich trocken, aber ich habe mir gar nie Fragen gestellt. Und diese Fragen fährt sie sich an stellen durch das Buch hindurch.
0: Wir reden über die Cassandra, wie sie jetzt hier im Raum drin wäre oder wenn wir sie nachher nach dem Gespräch treffen würden. Wie ist es für dich, so eine Person zu modellieren, zu entwickeln, irgendwie auch gerne zu bekommen? Vielleicht auch denken, wie es mir vielleicht auch geht, jetzt geht sie mir ein bisschen auf den Wecker.
1: Sie ist sehr real und gleichzeitig nicht. Es ist so etwas Ambivalenz. Weil ich würde nicht mal nur sagen, dass ich sie entwickle, sie entwickelt mich gegenseitig mit. Also manchmal hat so eine Figur plötzlich wie ein Eigenleben. Und etwas von ihr kommt vor, was man am Anfang gar nicht hat gedacht oder wo gar nicht geplant war. Dieser Prozess ist unglaublich spannend.
0: Gibt es so Menschen, wo du sagst, da ist ein bisschen Cassandra drin?
1: Ja,
0: vielleicht auch bei dir.
1: Ich selber.
0: Klar.
1: Aber eben nur ein Teil. Mhm. Oder das ist etwas, das ich ganz lange dementiert. Wenn die Leute haben gesagt, seid das dir, Frau Porsche? Nein, ich bin viel würdiger und stiller und ruhiger und überlegter. Und je mehr muss ich merken, oh, das hat viel mit mir zu tun. Aber vielleicht eben mit einem Teil von mir, den ich sonst alleine habe, der nicht raus darf. Und dann in der Cassandra kann ich so ein bisschen die wilderen Teile rausschicken.
0: Und du hast das noch gern, dass du auch rausschicken können, dass sie Psychiaterin ist. Ist das so, dass das für dich einfacher ist, über sie zu schreiben?
1: Aber weißt du, das ist dort entstanden, wo überhaupt erst der erste Krimi ist entstanden. Ja. Dort, ich habe einfach mal gedacht, mal schauen, ob ich das kann, so einen Krimi schreiben. Ich habe mir nichts dabei überlegt, weiters. Und einfach gefunden, ja, jetzt, dann zumal war mein jüngeres Kind ein halbjährig gewesen, habe ich keine Zeit zum Recherchieren, also ich schreibe über das, was ich kenne. Das war nicht durchdacht und geplant. Im Nachhinein finde ich es aber sehr nützlich, weil es mir eben die Möglichkeit gibt, auch Wissen, Verständnis für Psychiatrie zu bringen, spürbar zu machen, erfahrbar zu machen, was sonst nicht so leicht möglich wäre.
0: Genau, wir sehen in eine Welt hinein, wo wir vielleicht eine Vorstellung haben, aber nicht wirklich kennen.
1: Genau.
0: Es ist ja dein Personal, sag ich jetzt mal, wo du damit schaffst, oder? Also, dass die Figuren, die in diesen Büchern immer und immer wieder vorkommen, gibt es so den Moment, wo man denkt, jetzt könnte man den mal auf die Seite tun und irgendetwas Neues entstehen?
1: Also du meinst überhaupt eine neue Protagonistin?
0: Oder im Umfeld oder einfach, der Protagonistin. Oder?
1: Das passiert immer mal wieder. Ja. Weißt, es gibt halt gewisse Bücher, in denen ist eine Person wichtiger und dann plötzlich verschwindet sie wieder und dann hole ich sie kurz wieder raus und dann geht sie wieder und dann entwickeln sich so Personen auch. Aber es muss auch immer dem Krimi dienen. Dort, wer da kommt und wieder geht, hat vor allem mit dem Plot zu tun. Nicht, dass ich das diesbezüglich quasi übergeordnet würde planen.
0: Vielleicht der Plot, wie entsteht der bei dir? Ist der irgendwie auf Post-it-Zettel bei dir im Büro oder auf riesigen Flipcharts?
1: Weißt du, da meine Handschrift wirklich unleserlich ist, habe ich angefangen, das Zeug alles digital zu machen. Aber es fängt mit bei diesem Buch hat es mit einem Gedanken angefangen, mit einem Satz, den mein Mann hat gesagt hat. Das war auch so ein Was-wäre-wann-Satz, den ich aber nicht sagen darf, weil sonst ist alles schon verraten. Aber das war die Keimzelle.
0: Aber er ist weiter. Im Epilog drin, der Satz.
1: Der
0: oder
1: schon,
0: im Dank, glaube ich.
1: Genau, man darf ihn nicht vorher lesen, sonst ist es blöd.
0: Jetzt gehen wir nochmal zu der Cassandra, Psychiaterin. Sie ist gewohnt, herzuschauen, einzuordnen, Erklärungen zu finden. Was passiert mit ihr, wenn das plötzlich so nicht mehr funktioniert?
1: Ja, dann fängt es an zu wackeln unter den Füßen. Und dann muss sie eben in Sturmmodus sein und schauen, hey, wie bin ich denn, wie kann ich mich wehren, wenn eben der Boden wackelt? Du merkst, nein, es geht schon irgendwie, aber man fühlt sich nicht mehr so souverän. Es ist nicht easy.
0: Was verunsichert dich denn selber? Das Unerklärliche oder der Verlust von der eigenen Gewissheit?
1: Also, weder noch. Ich finde, in dem Moment, wo ich meine eigene Gewissheit verliere, ist eigentlich ein interessanter Moment, weil dann gehe ich in eine Wachstumszone. In dem Moment, wo ich alles weiss und das Gefühl habe, ich habe die Welt im Griff, das ist eigentlich eine Sackgasse. Das macht mir Angst. Wenn ich das Gefühl habe, ich habe es verstanden, dann ist etwas nicht gut.
0: Oh, was kann aber dort daraus entstehen? Ich denke jetzt Cassandra, oder? Im Verlauf von der Geschichte, da gewinnt sie etwas, aber sie verliert auch etwas. Was ist denn das?
1: Sie verliert Sicherheit, sie verliert Leitplanken oder die vermeintliche Sicherheit, aber sie gewinnt Bereitschaft, sich in etwas einzulassen, was sie sich vorher eben nicht darauf eingelassen hat. Ich finde, sie hat einen guten Tausch gemacht, aber es kostet etwas. Es kostet uns immer etwas. Wir kommen jetzt gewackeln, das macht uns Schiss.
0: Was gewackelt denn bei ihr?
1: Bei ihr gewackelt wirklich erstens das Weltbild, aber auch die Frage, hey, will ich so noch weitermachen? Bin ich auf dem richtigen Weg? Und das hat auch damit zu tun, ehrlicherweise, dass ich mir plötzlich bewusst gemacht habe, hey, gemäss meinen Büchern ist die Cassandra Bergen seit 18 Jahren in der Klinik Eschenberg. Und das ist eigentlich noch eine junge Frau, vielleicht will die auch mal etwas anderes. Das ist einfach auch das, der banale Gedanke ist oder ich auch.
0: Genau, ich glaube, das ist dann irgendwie das, was ihm so einfach beschäftigt, oder? Wenn man so im Leben drin ist. Zweifel. Über Zweifel geht es auch in diesem Buch.
1: Ja.
0: Hin.
1: Oh, ja.
0: Jetzt haben wir Zweifel von der Cassandra, wir haben Zweifel bei der Esther. Was ist für dich eher eine Schwäche oder eine Stärke?
1: Das Zweifeln.
0: Zweifeln.
1: Das ist eine Stärke.
0: Und für Cassandra?
1: Sie ist eher noch so ein bisschen robuster als ich, aber ich glaube schlussendlich auch, sie kann sich auf das einlassen. Ja, nein, sie schätzt das gleich auch, aber es macht sie gleich ein bisschen Sturm, weil das Leben muss ja funktionieren und man will nicht gestört werden durch so Zeug.
0: Sie als Psychiaterin manchmal einen Schritt weiter als du jetzt als Tester, als Psychiaterin würde gehen?
1: Ja, also mittlerweile bin ich auch so ein bisschen mutiger geworden. Sie lässt sich von dem, was politisch korrekt ist, nicht ganz so einschüchtern. Weißt du, so wie man müsste und wie man sollte. Aber ehrlicherweise mache ich das so zunehmend weniger. Und rede häufig auch einfach so, wie mir der Schnauz gewachsen ist.
0: Hat das mit Abklärung zu tun oder mit Sicherheit, auch, dass man sagt, also
1: ja,
0: abklärt
1: sein? Ich weiss, wie du meinst. Änder mit einem breiten Rücken. Gell, wenn man, wie ich, 25 Jahre Berufserfahrung auf dem Buckel hat, kann man auch schon ein bisschen anders im Bett stehen und sagen, hört, ich gründe es auf meine Erfahrung und ich meine es im Fall so. Und jemand Jungs, gerade im therapeutischen Alltag, hat sich der vielleicht noch nicht so dafür herzustehen und einfach eine Haltung zu vermitteln, die halt nicht beweisbar ist, wo nicht kannst untermauern.
0: Ich möchte zu der Ella gehen. Die Ella, die ist eben tot im Buch. Wir kennen sie nicht wirklich, oder? Sie ist trotzdem, obwohl sie eigentlich nicht eine grosse Rolle hat, gleichwohl eine zentrale Figur. Wer ist die Ella für die Cassandra, nachdem Cassandra immer mehr über sie erfährt?
1: Also Cassandra kennt sie eben nicht so gut wie ihre Mutter Marti, sie sind sich näher. Und interessant ist, dass Cassandra dann im Bemühen, den Fall aufzuklären, ob Patientenakten durchgeht von dieser Ella. Und sie quasi aus einer anderen Perspektive lernt kennen. Und wo sie mit der Praxispartnerin redet von der Ella auch erfährt, dass sie selber Cassandra einen ganz grossen Einfluss auf die Frau hatte, was ihr nicht bewusst war. Also die Aussensicht, die auch ihre Innensicht wieder ändert, das ist noch so ein spannender Moment.
0: Ein spannender Moment, wenn man dann auch denkt, wie gut kenne ich eigentlich Menschen, wo mir gar nicht so nachstehen. Ja. Frage an Psychiaterin, wie gut hast du das Gefühl?
1: Hey, kennen wir uns selber so gut? Sogar die, die uns nachstehen. Nein, und wir fallen so schnell in eine Mustererkennung. Wir sehen so ein, zwei, drei Punkte bei einem Menschen und denken, alles klar, ich weiss, was ich vor mir habe. Und eigentlich wissen wir nichts. Und das finde ich so spannend, wenn wir anfangen, das herausfinden, wenn wir in die Teufel gehen. Radikale Neugier nennen das ich als Therapeutin. Das ist etwas Wunderschönes.
0: Wie funktioniert radikale Neugier?
1: Das Schwierige ist, dass ich versuche, meine Wertung, auch eben die Mustererkennungsprogramme rauszunehmen und in die Teufel zu gehen und noch mehr in die Teufel zu gehen und nachzufragen. Das erfordert eben gewisse Neutralität und ein Wohlwollen, eine Wertschätzung und einfach auch Zeit, um wirklich zu hören.
0: Aber auch der Wille, es dann auch zu machen?
1: Ja, nicht unbedingt. Ich meine, wenn ich jemandem zuhöre, heisst das nicht, dass ich es genau gleich muss sehen wie der. Aber einfach, dass ich es mal so entgegennehme, ohne schon den Filter drin zu tun.
0: Also,
1: das ja.
0: Das habe ich auch gemeint. Verurteilen darfst du ja nicht vorher weg.
1: Das wäre blöd.
0: Und da sind wir auch noch gut im
1: generell. Wir sind mega gut. Genau. Hey, es ist so schwierig, nicht zu werten. So schwer.
0: Kann sich Beziehung zu einem Menschen nach dem oder ihrem Tod verändern?
1: Oh ja, unbedingt. Unbedingt. Gell, einfach schon ganz banal pragmatisch gesagt, weil der reale Mensch nicht mehr bei der Beziehung stört. Du kannst nicht die Beziehung quasi einseitig weiterführen, ohne dass etwas kommt vom anderen Mensch. Und das kann auch eine Chance sein. Natürlich ist schon viel Trauer dahinter, die eben nicht mehr kommt vom Mensch. Aber das können so Versöhnungsprozesse im Nachhinein manchmal leichter passieren, wenn Menschen gestorben sind.
0: Wir haben den Begriff vom Zorn auch im Titel. Mhm. Oder ist der Zorn in diesem Roman eine Reaktion, dass das Bild von einem Menschen plötzlich nicht mehr so stimmt, wie man es vorher hatte?
1: Das kann ein Grund für Zorn sein. Ich glaube, in dem Sinn, wie ich es gemeint habe, man darf jetzt eben nicht zu viel verraten, aber
0: das ist noch schwierig, gell?
1: Sagen wir, die Täterschaft hat ein ernsthaftes Zornproblem, weil da ist etwas passiert, wo nicht geplant war, wo nicht ins Weltbild passt und wo sämtliche Möglichkeiten vom Coping, von damit umzugehen, völlig sprengen. Es sprengt den Rahmen. Und dann gibt es einen flammend roten Zorn daraus.
0: Aha. Was macht Enttäuschung mit Trauer?
1: Enttäuschung mit Trauer?
0: Ja. Also da ist auch Enttäuschung rum in diesem Buch.
1: Ja.
0: Oder? Und da ist auch Trauer von unterschiedlichsten Menschen zu unterschiedlichsten Menschen rum.
1: Ja.
0: Was macht das mit der Trauer?
1: Also Enttäuschung im Sinn von, es ist nicht so rausgekommen, wie ich gedacht habe. Oder der Mensch ist nicht so.
0: Wie ich mir vorgestellt habe, ja, genau.
1: Aber ich denke, es kann natürlich eine Trauer verstärken, es kann aber ohne eine andere Qualität eben einen Zorn, eine Empörung, eine Wut aufkommen, im Sinn von, es ist nicht okay. Gell, Trauer, das war ja auch nicht einfach nur traurig. Trauer ist etwas unendlich Komplexes und Vielschichtiges. Und jeder Mensch traurt und reagiert anders. Also, das kannst du gar nicht irgendwo in ein Päckchen reinfassen.
0: Und gleich ein total spannendes Thema. Wie gehen wir mit Trauer um? Oder?
1: Ja.
0: Kann man um jemanden trauern und gleichzeitig auf ihn oder auf sie auch wütig sein?
1: Ja, eben. Das ist genau das Komplexe. So viele widersprüchliche Gefühle, die einander jagen, die gleichzeitig sind. Das fordert einem. Ja. Mhm.
0: Können wir in der heutigen Zeit, in dieser multimedialen, vernetzten, globalen Zeit, noch richtig trauern, wie wir trauern müssen?
1: Das ist mega
0: und nicht nur
1: schwierig.
0: Um

0: das ist schwierig heute. Da kommt gerade Wut und hey, da muss ein Kopf rollen. Da ist irgendjemand schuld, der hat jemand einen Fehler gemacht.
1: Ist das Zeitgeist oder ist das die Entwicklung der Gesellschaft der letzten Jahrzehnte?
0: Ich denke, das hat miteinander zu tun. Kann man das überhaupt auseinandernehmen?
1: Ja,
0: ich denke, vor 100 Jahren, eben, wenn wir das nochmal bemühen wollen, ist es sicher wie selbstverständlicher gewesen, dass es schief gehen kann. Dass Unfälle passieren, dass Menschen können sterben können, dass es nicht läuft. Das hat man eher noch gewusst und man hat auch Mittel mit dem zu Gang kommen. Heute sind wir so gut organisiert. Und ich würde sagen, gerade so in den letzten Jahrzehnten, vielleicht 50 Jahren, wo man wirklich das Gefühl hat, das muss doch machbar sein. Ja, das ist schon der Zeitgeist, wo dort eigentlich eine Illusion aufhockt.
1: Wenn wir jetzt denken, wir haben das Gespräch ein paar Tage nach dem schrecklichen Attentat in Aarau auf, oder?
0: Mhm.
1: Und gerade auch denken, oder? Wir wollen eigentlich die Erklärung, warum hat die Person das gemacht.
0: Ja.
1: Und gerade die Antworten bekommen wir nie.
0: Ja.
1: Das ist ja schon schwierig, damit umzugehen. Oder?
0: Ja, es gibt ja Sachen, die man einfach auch nicht verstehen kann.
1: Ja.
0: Und dann kommt vielleicht als nächstes, ja, warum hat man denn nicht? Warum hat man denn nicht gewusst? Warum hat man denn nicht gemerkt? Warum hat niemand reagiert? Und das gibt nochmal viel Schmerz und Trauer und Widerstand, der uns schlussendlich nicht viel weiterführt, aber wo ganz viel von dem kommt.
1: Jetzt kommt noch Sonja ins Spiel.
0: Mhm.
1: Über sie müssen wir auch noch reden. Psychiatrische Patientin, Opfer von einem Messerangriff und gleichzeitig eine Figur, die lange unklar bleibt, ob man ihr kann glauben kann.
0: Mhm.
1: Warum ist die Konstellation oder das Bild von dieser Sonja so wichtig gewesen?
0: Mensch, bezüglich, dass man ihr nicht so glauben kann?
1: Ja, genau,
0: oder?
1: Einfach die Konstellation, die sie in diesem Roman hat, ist auch ein bisschen diffus. Oder?
0: Ja.
1: Wie geht man mit ihr um? Und sie hat ja ihr Leben radikal verändert. Da gibt es so einen Grund dafür, oder vielleicht kommen wir wahrscheinlich noch ganz kurz, oder? Aber ist ja gleich.
0: Genau. Nein, ich finde es halt grundsätzlich immer interessant, wenn Menschen zweispältig sind, nicht eindeutig. Schon für einen Krimi dient das natürlich. Dann kann man dort eine gute Portion Rätsel reingeben. Aber einfach so auch das Zweispältige. Wir haben ja vorher von unklaren Haltungen, von sich ändernden Haltungen quasi geredet. Sie ist jemand, wo die Haltungen von der Cassandra quasi testet. Und wo die Cassandra sich dann auseinandersetzen muss. Und das fordern beide.
1: Mhm. Sind die beiden dann irgendwo, die sind sehr unterschiedliche Wesen, wenn man so will. Die Cassandra und Sonja. Aber es gibt gleich etwas, was sie verbindet.
0: Ich glaube, es gibt schlussendlich ganz viel. Schon nur, dass sie beide in die ganze Geschichte involviert sind und wie aufeinander geworfen sind. Früher hätten die zwei Frauen auch nie etwas miteinander zu tun gehabt. Plötzlich kommen sie sich ganz nahe. Für Cassandra auch komisch nahe, weil sie ist ja Patientin. Und plötzlich sind wir da auf eine ganz andere Art im Bezug zueinander. Und das ist halt wie das Leben, das manchmal spielt. Das finde ich spannend.
1: Und dann kommt irgendwo der Moment, wo sie sich auch duzen.
0: Ja.
1: An einem sehr komischen Ort, oder?
0: Ja, wo das, glaub, recht spät.
1: Recht spät recht im Buch. Spät. Hin, und recht spät am Tag, wo das Ganze passiert. Ist so nebenbei erwähnt. Aber ich glaube, das ist dann schon die Beziehung, die sich auf eine andere Ebene geht.
0: Das ist dort, wo Cassandra dann aufhört, Psychiaterin zu sein.
1: Okay.
0: Weil Psychiaterin sein gegenüber einer Patientin heisst immer auch Schutz vor Patientin, es heisst Grenzen wahren, es heisst andere Regeln. Und wenn man das dann in etwas Privates überführt, das ist wirklich ein Paradigmenwechsel. Das ist nicht einfach so nebenbei, übrigens bei der Cassandra. Das ist ein Schritt.
1: Genau. Und der Schritt der findet ja an einem Ort in Bern statt. Man tut jetzt nicht erwähnen,
0: richtig,
1: oder?
0: Richtig.
1: Wo man, wenn man es liest, findet, den will ich jetzt suchen. Gibt es diesen Ort?
0: Ja, diesen Ort gibt es. Ich bin mit meinem Mann dort recherchieren und habe wirklich geschaut, hey, wie kommt man da her? Gibt es die Möglichkeit, des Nachts, wenn alles zu ist, einzusteigen? Und wir sind dort wirklich um das Areal geschlichen, irgendein Filmen. Ja, hier könnte man drüber klettern. Und dann sind so Passanten bei uns hinten durch und dachte, irgendwann steht die Polizei da. Aber es ist nichts passiert.

0: Die gehört das Stadtgespräch auf Radio Berner Abend. Mein Gast ist die Berner Krimi-Autorin Esther Boschard und wir reden über ihren neuen Roman «Jenseits des Zorns». Esther, deine Protagonistin Cassandra Bergen kommt in der Geschichte an einen Punkt, wo die rationalen Instrumente irgendwie nicht mehr reichen. Warum ist dir das Nichtwissen so wichtig?
1: Weil sie merkt, dass in diesem Nichtwissen Informationen und ein roter Faden ist, der im Wissen nicht drin ist. Mit dem Wissen steht sie an. Aha. Und sie ist ja gut im Wissen. Sie ist Ärztin, sie ist erfahren. Aber sie merkt, ich komme hier nicht mehr weiter. Hier stehe ich an Sackgasse. Aber im Nichtwissen, wenn ich mit ihr durch einen Nebel durchtappere, dann habe ich plötzlich wieder eine Spur. Und dann lässt sie sich auf die ein. Aber wirklich so im Sinn von, kann ja gar nicht wahr sein, oder? Ist ja ihr. Aber geht die Schritte.
0: Aha. Ich weiß es nicht.
1: Ich weiß es nicht.
0: Kann das eine Psychiaterin sagen?
1: Ja, hundertprozentig.
0: Sagt sie es dir auch? Sagt sie so?
1: Ja, immer. Immer. Weißt du, es wäre eine Katastrophe, wenn wir unseren Patienten vermitteln möchten, dass wir wissen, wie es läuft. Und ich denke, jedes Mal, wenn wir sagen, hey, ich weiß es nicht, oder ich habe einen Fehler gemacht, oder keine Ahnung, werden wir menschlicher und damit realer.
0: Mhm. Ein Stichwort müssen wir ja in das Gespräch hineinwerfen, weil es eben auch ein Thema in diesem Buch ist, oder? Mhm. Und das ist die Nahtoderfahrung. Mhm. Und jetzt gehen wir nicht auf das Buch, sondern generell auf das Phänomen Nahtoderfahrung.
1: Du machst das sehr elegant für mich. Ich bin sehr beeindruckt.
0: Also ich versuche es einfach nur. Was ist eine Nahtoderfahrung?
1: Eine Nahtoderfahrung, das ist eine subjektive, aber sehr intensive Erfahrung von einem Menschen, der irgendwo zwischen Tod und Leben meistens schwebt. Und der Reto Eberhard Rast, wo quasi der Führer ist, oder der Leiter, von Swiss Science, also einer Vereinigung, die sich mit dem beschäftigt, er sagt, es ist vor allem eine riesige Liebeserfahrung. Also ein Zurückkommen ins Heimkommen und die gewaltige Erlebnisse mit einem höheren Realitätsgehalt, der Tunnel ist zum Beispiel etwas, was häufig vorkommt, Lebensrückblick. Es ist ein lebensveränderndes Erlebnis, das viele Menschen haben und das man mehr und mehr merkt, weil auch viel mehr Menschen erfolgreich reanimiert werden. Und dann können berichten von solchen Erlebnissen.
0: Wir sind unglaublich gespannt, wenn wir von etwas natürlich lesen. Ich habe das auch gemerkt. Wenn ich dem wie nachher gehen will, hängt das damit zusammen, dass wir eigentlich wissen, was dann kommt. Weil wir ja genau wissen, wir wissen es nicht.
1: Ja, und genau dort ist ja die Spannbreite. Wir können es immer noch nicht wissen, weil die Leute, die zurückgekommen sind, eben nicht gegangen, die sind zurückgekommen. Und gleich hat man das Gefühl, es gibt dem so wie einen Einblick um eine Ecke herum. Man kann ein bisschen erahnen, was könnte kommen bei diesem grossen Unbekannten, beim Tod. Ich finde jeden Einblick wichtig. Weil weisst du, das naturwissenschaftliche, das mechanische Weltbild, das sieht uns einfach als Bioroboter, als Ansammlung von Zellen und Funktionen. Und wenn das abstellt, wenn das fertig ist, ist fertig. Bewusstsein gleich ZNS. Und das ist eine Sichtweise, die man haben kann. Aber Nahtoderfahrungen stellen sie in Frage. Und ich merke halt, dass das mechanistische, das einfach materialistische Weltbild das nicht dreht in den Extrembereichen des Lebens. Es lüpft uns nicht, es schützt uns nicht.
0: Du bist Wissenschaftlerin und hast dich intensiv jetzt mit dem Nahtod befasst, nehme ich an, für das Buch. Gibt es einen Moment, wo du sagen musst, dafür habe ich keine befriedigende Erklärung für mich?
1: Also ich muss jetzt vielleicht noch vorausschicken, Wissenschaftlerin in dem Sinn, das wäre ein bisschen hochgegriffen. Ich bin Feldwaldwiesenpsychiaterin, aber in einer wissenschaftlichen Tradition
0: genau,
1: natürlich erzogen,
0: ja, genau,
1: quasi
0: ja.
1: Im Studium und der Berufserfahrung. Und ja, ich habe keine befriedigende Erfahrung und das finde ich sehr befriedigend.
0: Erfahrung oder Erklärung?
1: Erklärung, du hast es besser gesagt. Ich habe keine befriedigende Erklärung und das finde ich sehr befriedigend, weil es mir den Gedanken gibt, da gibt es noch mehr. Ich kann nicht mehr als das sagen. Weißt, ich habe ja die Wahrheit auch nicht, aber ich glaube, mit all diesen Nahtoderfahrungen, mit diesen tausenden und abertausenden Berichten, mit den prospektiven Studien, die wirklich gute Fachleute aus Medizin gemacht haben, kann man sagen, da ist etwas, das wir nicht verstehen. Und das ist so spannend und so interessant.
0: Und wenn man jetzt im Buch liest, und das eben auch das Thema wird sein, irgendwie, es gibt auch noch Beruhigung, weil es ist, wenn jetzt da etwas kommt, dann ist es etwas, das eigentlich noch so gut, sich gut anfühlt. So.
1: Es kann ihm natürlich auch so ein Gefühl von Vertrauen, von Beruhigung, von Wohlbefinden geben. Und ich finde das ganz wichtig, weil das haben wir irgendwo verloren. Weißt du, so die Ars Morendi, die Kunst zu sterben. Und das hat ja damit zu tun, dass wir irgendwo das Vertrauen haben, es kommt schon gut, es rundet sich ab. Ich gehe wieder hey, wie alte Leute manchmal sagen. Das ist etwas anderes als, meine Körperfunktionen fahren jetzt eine nach der anderen ab und dann ist Ende Gelände.
0: Genau, und wie man ja früher aber noch das Fenster auf da hat, damit sie auch
1: können. Ja, rausgehen. Nicht nur früher, heute immer noch, manchmal. Genau. Ja. Und ich finde genau so Sachen wichtig, weil auch heute lächeln wir ein bisschen, wir aufklärt über all die primitiven Kulturen, die da irgendwie so Totenkult und Religion. Aber vielleicht sind die auch nicht blöd, oder? Eventuell.
0: Es gibt so ein Thema wie Nahtod für literarisch für Möglichkeiten und Motive.
1: Es gibt natürlich, es macht die Welt auf. Es gibt Möglichkeiten, die man so im dreidimensional-physikalischen nicht hat. Man muss aber auch aufpassen, dass es nicht abspaced, weißt, dass man sich nicht verrennt oder sich etwas aneignet, wo man schlussendlich dann gleich nicht genug oder nicht alles darüber weiss. Es ist so eine Gratwanderung. Aber die Möglichkeit, eben auch dort, was wäre, wenn? Das war so mein Leitbild, gewesen, auch dort, das Experiment. Wenn es jetzt so wäre, wie wäre es denn?
0: Nahtod ist ein Thema im Buch, aber es gibt natürlich auch einen Mord in diesem Buch. Eine Frage, die ich ja regelmässig der Christine Brandt stelle, wenn sie mit dem neuen Roman reinkommt, eine Frage, die sie gar nicht gerne hat. Wie reagierst du darauf, Esther Boschard? Was ist eigentlich das Böse?
1: Ach, ja, ich habe eigentlich die Frage nicht ungern. Ich denke, das Böse für mich ist für mich nicht etwas, das weit weg ist. Es ist nicht etwas Grosses und irgendwie Fremdes. Mich interessiert immer das kleine Böse, das in uns drin und ganz nahe von uns ist. Und wo manchmal eine Entscheidung, ein Blick, eine andere Perspektive darüber entscheidet, in welche Richtung gehen. Und also so die Dualität, gut oder schlecht, und es wird sofort relativ. Es ist nichts absolut, nichts Klares. Hat immer auch mit dem Bezugsrahmen zu tun.
0: Wie gehe ich um mit dem Bösen?
1: Ja, das ist die grosse Frage. Ja. Ducke ich mich, renne ich davon, stelle ich mich, bin ich Teil davon, sage ich Nein dazu, lasse ich mich verführen. Ich glaube, genau diese Fragen stellen ja Krimis und darum sind sie ja so beliebt. Es ist so ein bisschen wie Bungee-Jumping für Zähl. Du übst mal etwas, du probierst und du experimentierst in einem Feld, wo emotional, wo schwarz-weiss ist und wo scharfkantige Emotionen und Entscheidungen herum sind.
0: Schönes Bild, Bungee-Jumping für Zähl, oder? Also, wir sind eigentlich Ende vom Roman so ein bisschen wie dung, aber dann kommt der Epilog, spickt dem, wie man sagt, nochmal hoch. Der Fall ist eigentlich abgeschlossen, der Roman aber nicht fertig. Wir haben am Anfang schon darüber geredet. Mhm. Welche Aufgabe hat der Epilog?
1: Es ist, der tut quasi das Hinterfragen, das wackelige Weltbild in die Alltagsrealität transplantieren. Cassandra merkt, nein, jetzt ist der Fall vorbei und jetzt habe ich Zeit, mich mit diesen Fragen quasi zu konfrontieren und mir zu überlegen, wie geht es für mich weiter. Und nachher ist die Frage geblieben oder gehen. Und sie bekommt dann die Möglichkeit zu sagen, oder du machst etwas Neues daraus. Du hilfst, die Welt zu verändern. Und ja, sie wäre nicht Cassandra Bergen, wenn sie es nicht nimmt, oder?
0: Dann ist der Abschluss, oder der Schluss eigentlich eher ein Auftun von etwas Neuem.
1: Ja, ganz genau. Und das ist natürlich immer schön, wenn auch nicht Buchdeckel zu fertig, sondern wenn sich etwas eröffnet.
0: Und ich habe mir gleich noch so die Frage gestellt, im Epilog, du siehst, der hat mich irgendwie, ich glaube, den dreimal gelesen, da verschiebt sich der Blick vom eigentlichen Fall weg zu, ich sage jetzt einmal, grössere Fragen. Was hat Cassandra am Ende verstanden? Oder andersrum gefragt, was hat sie noch nicht verstanden, was jetzt zum neuen Anfang führt?
1: Ich glaube, Cassandra war vorher in ihrer Rolle als Ärztin und Frau völlig fest gewesen. Sie hat es nicht hinterfragt, sie hat es einfach gemacht. Und an diesem Punkt merkt sie, Moment, ich könnte so anders sehen. Und erzähle ich mir dann jetzt die richtige Geschichte zur Psychiatrie, zum Ärztin sein? Oder könnte ich so anders sehen? Gehen wir in die richtige Richtung oder tun wir wohlmeinend noch Illusionen und eine Verschlimmerung quasi noch unterstützen? Dort steht sie und dort wird spannend.
0: Dort wird spannend. Und für die Leserin und für den Leser auch noch anspruchsvoll. Du hast eigentlich keine Lösung oder keine Antwort.
1: Nein, ich habe die ja auch nicht. Ich stelle mir die gleichen Fragen. Sie bleibt. Madame ist gegangen, also mit Madame meine ich mich selber. Nach 25 Jahren bin ich aus dem Klinischen raus, bin jetzt noch Autorin und Referentin. Und nicht selten denke ich, ja, Motti, du hast ein Licht, he? Von außen ein bisschen rumgewogen. Klar gibt mir das auch die Chance. Weisst du, jetzt, wo ich nicht mehr auf der Lohnliste von irgendeiner Institution bin, dass ich sagen kann, was ich meine. Und weisst, ohne Tabu, ungeniert. Und das wirklich dürfen, Sachen aussprechen, die andere vielleicht nicht können oder dürfen, das ist ein Gewinn. Aber irgendwann verlange ich dann schon von mir wieder, dass ich wieder zurück in die Küche gehe und dann ernsthaft konkret helfe.
0: Etwas aber ändern. Eigentlich das verlangst du ja von der Cassandra.
1: Ja, sie geht jetzt voraus. Weißt, sie ist immer so ein bisschen Nase zuvorderst.
0: Wenn wir den ganzen Roman vom ich komme nochmal auf den Epilog, dann höre ich den auf mit dem her anschauen. Es ist irgendwie, das, ich will gleich nochmal kommen, es geht um Tod, es geht um Vergebung, es geht um Wahrheit, es geht um Nahtoderfahrung. Geht es auch um Grenzen von Wissenschaft eigentlich?
1: Absolut, absolut. Ja. Weißt, dort möchte ich auch nochmal den Reto Eberhard Rasch zitieren. Er hat das wunderschön gesagt. Er hat gesagt, mittlerweile sind wir so weit, dass die meisten auch Ärzte wirklich respektieren, es gibt Nahtoderfahrungen. Weil mittlerweile wird er eingeladen, irgendwie für einen Kongress von Chirurgen für eine Fortbildung zu halten. Und er hat gesagt, vor 10 Jahren undenkbar. Aber was wir uns noch drücken darum, ist, dass wir es weiterdenken. Wenn es die Nahtoderfahrungen gibt, dann tut das eben unser materialistisches Weltbild hinterfragen. Dann geht so die Gleichung ZNS gleich Bewusstsein nicht mehr aus. Und dort, nicht mehr auf, excuse, dort müssen wir hinschauen.
0: ZNS.
1: Entschuldigung, zentrales Nervensystem, das Hirn. Es ist gut, dass du es sagst.
0: Und welche Rolle spielt das dort? Das schaltet ab, oder?
1: Ja, eben, das ist, glaub, Nahtod heisst nichts anderes als ZNS runtergefahren. Du hast manchmal schon EEGs, also Elektroenzephalogramms, die einfach quasi die Nulllinie zeigen. Und trotzdem haben die Leute sättige Erfahrungen, wo man muss sagen, ja, wo spielt sich denn das Bewusstsein ab, wenn es ZNS ganz offenkundig gemäss der Dokumentation nicht kann leisten kann.
0: Mhm. Dann kommen wir zum Titel vom Roman «Jenseits des Zorns». Mhm. Was liegt auf der anderen Seite vom Zorn?
1: Sich versöhnen. Den Prozess durchlaufen, sich stellen und irgendwo einen neuen Weg finden.
0: Das heisst, es muss irgendwie überwunden werden, ja, damit du einen Schritt weiterkommst.
1: Ja, du musst durch das Zeug durch. Und das ist so ein Prozess, wo Cassandra vielleicht mit der Sonja macht, aber wo auch die Täterschaft irgendwo herausgefordert ist. Wie gehe ich um mit meinem Zorn? Welchen Weg wähle ich?
0: Als Psychiaterin, wie gehe ich um mit meinem Zorn, wenn ich Zorn, eine richtige Wollen auf etwas habe?
1: Weißt du, Gefühle können wir ja grundsätzlich nicht einfach wegmachen.
0: Ist Zorn ein Gefühl?
1: Das ist für mich schon eine Emotion. Und das tut immer den Körper auch noch mitnehmen. Aber es ist auch Gedanken damit zu tun, Handlungsimpulse. Das ist immer so ein Päckchen. Und direkt einfach nicht mehr zornig sein geht nicht. Und es ist wichtig, dass man dem Zorn auch Raum gibt und ihn nicht wegdrückt. Aber ich möchte nicht uferlos werden. Ich möchte nicht destruktiv werden. Und dann habe ich eben Wege und Mittel, um mit dem zu Gang zu kommen, über meine Gedanken, über die Handlungsimpulse, über den Körper, über Gespräche, wo ich lernen kann, aus dem Zorn quasi etwas Konstruktives zu machen. Das wäre das Ziel.
0: Ja. Kann ich den Zorn hinter mir lassen, ohne zu vergeben?
1: Kann man?
0: Muss man?
1: Man muss nicht. Gell, vergeben, das hat eine religiöse Komponente. Mhm. Und wenn man jetzt das Religiöse weglassen will, könnte man einfach sagen, loslassen. Ich lasse es gehen. Weil vergeben heisst ja nicht unbedingt rechtfertigen oder sagen, es ist okay so, sondern du kannst sagen, es ist immer noch nicht okay, aber ich lasse es los, dass es mich nicht mehr fertig macht. Und das hilft natürlich, für den Zorn zu gehen, aber es ist womöglich nicht der einzige Weg.
0: Mhm. Du hast gesehen, gerade das religiöse Element, gerade wenn man das Buch auch liest und eben an diesem Nahtod kommen wir in diesem Buch nicht vorbei. Das Religiöse hat dort einfach auch eine Rolle.
1: Ich würde sagen, das Religiöse eben gerade nicht, sondern das Spirituelle. Das ist ein Unterschied.
0: Okay.
1: Weil weißt, es gibt ja auch Menschen, die Nahtoderfahrungen gemacht haben, die haben häufig wie Nebenwirkungen. Unerfreuliche Nebenwirkungen oder einfach so Sachen, die sich im Leben ändern. Und was man herausgefunden hat, ist, viele Leute, die ein Nahtoderfahrungserlebnis hatten, entfernen sich von der strukturierten Religion, gehen aber her zur Spiritualität. Es ist eben nicht das Gleiche. Religion ist etwas Strukturiertes, das einem jemand vorgibt, wie es ist. Und um das geht es eben eigentlich hier nicht in diesem Buch.
0: Sondern?
1: Es geht darum, den Weg zu machen, sich auf den Weg in den Nebelwald quasi. Was kommt, um sich persönlich auf den Weg einzulassen, statt einfach nachher zu plappern, was andere ihm vorgeben.
0: In diesem Buch ist auch noch ein Ehepaar. Mehr sagen wir nicht über die. Sie haben gleich eine sehr wichtige Rolle. Mhm. Und dort ist eine Enttäuschung, dort ist eine Wut, dort ist ein Hass drin. Mhm. Wie geht ihr mit dem um? Oder besser gesagt, wie versuchst du, dass sie das Ganze einzubetten, jenseits des Zorns? Ist das der Zorn?
1: Die zwei sind eben diesseits des Zorns. Mhm. Oder quasi in Zentralflammen vom Zorn, die kommen dort nicht raus. Die finden keinen Weg, den irgendwann hinter sich zu lassen, mit allen Konsequenzen.
0: Ein Phänomen, das wir auch heute relativ viel beobachten, mhm, in der Welt herum, oder? Mhm. Und das kann nachher sehr destruktiv werden.
1: Ja. Egal, schlussendlich, Wut, Zorn, das ist ja einfach das Notfallprogramm. Oder das ist Fight or Flight, da haben wir Angst oder Wut. Und das ist ja ein Notfallprogramm, das immer mal kommt, wenn wir uns angegriffen fühlen, aber heutzutage nicht mehr so gut geeignet ist für die meisten Methoden, für die meisten Situationen, weil Wut und Angst, Fight or Flight, funktioniert bei akuter Bedrohung, die dann wieder vorbeigeht. Aber bei den langfristigen, komplizierten, vernetzten Sachen sind es nicht die besten Werkzeuge. Und es wäre schön, wenn wir als Menschheit würden lernen, nicht immer zu den am obersten liegenden Werkzeug zu greifen, eben Wut und Hass und Angst und Flucht, sondern mal die darunter liegenden ausgraben.
0: Und gleichzeitig ist es ein Moment, wo ich relativ schnell emotional und vielleicht auch nicht so überlege.
1: Ja, ja.
0: Und dann nehme ich halt schon den Kugelschreiber, der am nächsten ist.
1: Ja, das ist ganz klar. Aber die Idee ist, wie lange behalte ich in den Hang?
0: Okay.
1: Kann ich dann irgendwann nach dem ersten Aufflammen sagen, du, bringt jetzt den Kugelschreiber oder wäre ein anderes Werkzeug besser? Oder klammere ich mich einfach daran fest, weil ich nichts anderes kenne?
0: Und da ist das Umfeld auch eine wichtige Rolle?
1: Ja, zum Beispiel, aber auch nicht nur. Es hat eben mit der eigenen Haltung, mit dem Hinterfragen, mit überhaupt sich so Fragen stellen zu tun.
0: Mhm. Und genau diese Frage haben wir auch gestellt am Schluss des Buchs. Wer hätte eigentlich den Zorn überwunden? Und wer vielleicht nicht?
1: Ja, aber da kann ich jetzt leider aus Geheimhaltungspflicht nicht viel dazu sagen.
0: Für das muss man, glaube ich, auch das Buch lesen, denke ich. Oder was bleibt für Cassandra nach dieser Geschichte?
1: Ein unglaubliches Erlebnis und eine neue Welt und eine grosse Trauer, wo sie eventuell Zeit hat, um die verlorene Freundin zu trauern. Mhm. Weil solange sie beschäftigt ist und aktiv und Täter suchen, kann sie das auch ein bisschen von sich fern haben.
0: Wenn du generell an deine Bücher und eben auch an deine Protagonisten denkst, die sich da jetzt über 7 Bücher, gell? Oder?
1: Also Krimis 8, davon sind aber 6 Cassandra Bergen-Bücher.
0: Genau, also 6 Cassandra Bergen-Bücher. Was hast du das Gefühl, welche Person wird am häufigsten falsch eingeschätzt?
1: Oh, keine Ahnung. Keine Ahnung, weil ich weiss ja gar nicht, wie andere Leute meine Figuren einschätzen. Da kann ich mir gar nicht anmassen. Ich finde es eh ganz spannend, gell? Ich gebe ein Buch raus und dann liest es jemand und lässt es durch sein eigenes System und macht etwas daraus, das ich gar nicht berechnen kann. Und die Interaktion zwischen Leser und meinen Gedanken, das ist mega spannend. Also jeder liest etwas anderes raus. Keine Ahnung, spannend.
0: Aber du bist im Gespräch mit den Leuten, oder? Du hast Lesung und du kommst mit ihnen ins Gespräch. Ja. Und du merkst ja, dass man über die Menschen wahrscheinlich auch redet. Oder,
1: ja,
0: oder vielleicht muss ich die Frage ein bisschen anders formulieren. Mhm. Welche Person kannst du selber für dich am wenigsten gut einschätzen? Und hat vielleicht auch noch ein Potenzial.
1: Auch das. Wir sind mir auch noch. Ich muss sagen, da tue ich jetzt ein bisschen enttäuschen mit dieser Frage. Die kommt irgendwie nicht in Resonanz. Weil ich habe das Gefühl, all die Figuren, die immer wieder kommen, die sind mir noch. Bei denen bin ich irgendwo noch dran. Aber vielleicht ist es im nächsten Buch anders. Das weiss ich jetzt noch nicht.
0: Du bist schon am nächsten Buch, oder?
1: Ja, aber es ist kein Krimi. Das ist jetzt wieder ein Sachbuch.
0: Das Zwitschen hin und her zwischen Sachbuch und Kriminalroman. Ist es dann eigentlich ein anderer Esther Boschard, der das schreibt?
1: Nein, aber ein anderer Modus. Mhm. Die gleiche Esther Boschard, mittlerweile auch, ich kann sagen, die gleichen Themen, die gleichen Werte, aber es ist natürlich ganz ein anderer Anspruch, ob man Unterhaltungsliteratur, die für jedermann soll sein soll und einfach auch Fäge zum Lesen schreibt, oder ob man etwas mit einem so ein bisschen ernsthafteren Anspruch schreibt. Und gleich nehme ich Element vom Krimi-Schreiben, weißt du, dass die Sprache fängt, dass es zieht, nehme ich auch über in die Sachbücher. Das wäre sonst nicht ich.
0: Genau, die Sprache muss ja stimmen. Ja. Und vielleicht am Schluss von unserem Gespräch über ein Buch, wo wir noch nicht über das Buch reden und über das Themen noch vorkommen. Oder was hast du das Gefühl, welche Qualität hat heute zu spielen mit unserer Sprache in unserer Gesellschaft? So eine Allerweltsfrage.
1: Weißt, ich finde, das ist unendlich wichtig, weil über Sprache können wir unser Menschsein definieren. Und ich bin traurig, wenn die Sprache immer so ein bisschen mehr verrot und einfacher wird und mit Anglizismen und so weiter versetzt wird. Ich finde, gerade die geschriebene und gelesene Sprache im Buch, das man in den Hängen hat, ist etwas unendlich Wertvolles, weil es lässt noch Raum für meine Gedanken. Das finde ich, weißt, es entwickelt weiter, es lässt Platz.
0: Wenn man die Bücher liest, hast du das Gefühl, man merkt von der Sprache her, aus welcher Zeit sie kommen? Also wie alt sie schon sind? Weil ich habe das Gefühl, deine Sprache ist eigentlich immer die gleiche. Also es ist sehr unterhaltend und gleich habe ich das Gefühl, man spürt die Handschrift von der, ich nenne es jetzt gleich nochmal Psychiaterin, Wissenschaftlerin irgendwo an. Oder es geht noch eine Stufe weiter.
1: Ich finde das mega schwierig. Ich habe einmal irgendwo nach dem sechsten Krimi oder so mal die Alten wieder gelesen, für das ich mir noch merken konnte, was ich wo geschrieben habe. Weißt du, so Infos sammeln.
0: Ja.
1: Und dann habe ich wirklich auch so gefunden, das ist ja noch gut gewesen. Für das das mein erstes, zweites Buch war. Vom Stil her, ich glaube, ist nicht wahnsinnig viel passiert. Vielleicht so ein bisschen vor Stringenz, vielleicht noch ein bisschen straffer und so. Aber und man kann sich auch nicht verstellen. Man ist sich selber als Autorin. Da kann ich noch so versuchen, entweder clever oder so zu wirken. Ich bin immer ich selber.
0: Und das ist, glaube ich, ganz wichtig. Oder? Und wenn wir jetzt das Buch hier so vor uns haben, ich habe noch Version ohne Schutzumschlag, oder eben, glaube ich, müssen nachdrucken.
1: Ja,
0: oder?
1: Genau, kleine Fehler passiert.
0: Kleine Fehler noch drin gewesen. Wir sind heute in einer Welt, wo es das Buch auch gibt. Du schon x-mal ist tot gesagt worden. Mhm. Und es gibt je mehr, je länger, je mehr. Was hast du das Gefühl, welche Zukunft hat ein Buch heutzutage?
1: Eben, man hat ja schon häufig ein Grab gegraben und es ist dann gleich noch nicht drin. Für mich ist ein Buch halt einfach ein Anker. Und das geht, rein ein Buch in der Hand zu haben, hat ganz einen anderen Wert, als die Information von einem Buch auf einem Tablet zu haben. Und ich glaube nicht, dass wir das werden lassen. Das gehört zum Menschsein. So, dass, irgendjemand hat mal schön gesagt, wenn es keine Bücher auf der Welt gibt, ich wäre schon lange durchgedreht. Und das kann ich ganz sogar unterstützen.
0: Welches Buch liegt bei dir heute auf dem Nachttisch?
1: Oh je, ein Lehrbuch zum Thema Notfallpsychologie. Ich mache einen Kurs für das Care Team Kanton Bern und habe eine Prüfung im Oktober. Ich muss dahinter.
0: Wir wünschen schon jetzt ganz, ganz viel Erfolg. Esther Boschard, ganz herzlichen Dank für Jenseits des Zorns und merci für das spannende Gespräch.
1: Danke dir vielmals.
0: Und hier noch die Angabe zum Buch. Esther Boschard, Jenseits des Zorns, erschienen im Verlag Lockwort. Das Stadtgespräch könnt ihr einmal im Monat, am Dienstag am Nachmittag um 5 Uhr direkt vor dem Rabe Info und dort Wiederholung 10 Tage später, am Sonntag am Vormittag, am 11 Uhr. Am Mikrofon zusammen mit der Esther Boschard war der Roger Spindler. Habt eine gute Zeit.

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1: Herzlich willkommen zur Rabe-Info-Sendung vom Dienstag, den 22. September. Heute mit diesen Themen. Das Recovery College bietet Kurse im Bereich psychische Gesundheit an. Aktuell sind sie mit einer Ausstellung im Psychiatriemuseum Bern zu Gast.
2: Die Ausstellung ist eine Möglichkeit, um in den Kosmos des Recovery Colleges einzutauchen und zu sehen, was alles möglich ist auf so einer Genesungsreise.
1: Und dann ein Ohrenschmaus zum Ende der Sendung. Der Klangkünstler Ludwig Berger nimmt die Klänge des schmelzenden Mordaratsch-Gletschers auf. Morgen vergräbt er eine Zeitkapsel mit einer Audiodatei beim Gletscher. Am Mikrofon durch die Sendung begleitet Simon Keller.
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1: Soweit der Ausblick auf die heutige Sendung. Wir kommen zu den Nachrichten des Tages, zuerst ins Ausland. In Japan sind bei einem Taifun mindestens 4 Menschen ums Leben gekommen. Laut The Guardian sind rund 22 Personen verletzt. Zehntausende Haushalte in der Nähe von Tokio nach dem Durchzug des Sturmes sind weiterhin ohne Strom. Das teilten Behörden gegenüber The Guardian heute mit. Der Taifun bewegte sich heute Morgen von Japan weg, sodass die Behörden die meisten Warnungen vor Starkregen und Erdrutschen herabstufen konnten. Nach Südafrika. Mehrere tote Frauen sorgen für Entsetzen. 9 Leichen wurden über einen Zeitraum von 2 Monaten in Kempton Park gefunden. 2 südafrikanische Frauen mussten sich gestern wegen des Mordes an einer der 9 Frauen vor Gericht verantworten, wie Africa News berichtet. Die beiden weiblichen Verdächtigen gehören zu den 3 Personen, die am Wochenende im Zusammenhang mit dem Fall Jabulile Ntimba festgenommen wurden. Ihre Leiche wurde Anfang dieses Monats gefunden. Gegen den 3. Verdächtigen, den Bruder einer der Verdächtigten, wurde bislang mangels ausreichender Beweise keine Anklage erhoben. Die Frauen sollen Anfang Oktober zu einer Anhörung zur Festsetzung der Kaution vor Gericht erscheinen. Südafrika hat eine der höchsten Mordraten weltweit und geschlechtsspezifische Gewalt ist ein seit langem bestehendes Problem, so Reuters. Viele Frauen sagen laut Reuters, dass die Versprechen der Regierung kaum etwas bewirkt hätten. In die Schweiz. Zu den Neuigkeiten aus dem Bundeshaus. Der Bundesrat will 24 Milliarden Franken mehr für die Armee ausgeben. Er beantragt eine Erhöhung der Mehrwertsteuer um 0,5%. Gestern beriet der Ständerat. Und dieser ist nicht einer Meinung mit dem Vorschlag des Bundesrats. Der Ständerat will zusätzliche Rüstungsausgaben für die Armee über eine Erhöhung der Mehrwertsteuer um 0,2 Prozentpunkte finanzieren. Das entschied er gestern. Als nächstes muss der Nationalrat über die Vorlage befinden. Der Nationalrat will Menschen mit Behinderung Hürden im Alltag aus dem Weg räumen. Gestern debattierte er über die Inklusionsinitiative und den indirekten Gegenvorschlag des Bundesrats. Mit 108 zu 80 Stimmen, einem deutlichen Mehr, sagte er gestern Ja zum neuen Inklusionsgesetz. Dieses ist der indirekte Gegenvorschlag zur Inklusionsinitiative. Das Inklusionsgesetz soll die Bestimmungen zu Wohnen und Arbeit, zu Kultur, Sport und Freizeit enthalten. Der Schweizerische Blinden- und Sehbehindertenverband SBV sowie Inclusion Handicap begrüßen, dass der Nationalrat Verbesserungen am indirekten Gegenvorschlag zur Inklusionsinitiative beschlossen hat. Doch für eine tatsächliche Gleichstellung von Menschen mit Behinderung brauche es mehr. Sie halten weiterhin an der Inklusionsinitiative fest, wie die Organisationen mitteilten. Die Vorlage geht nun an den Ständerat. Der Nationalrat sorgt sich weiterhin um die Sicherheit von KonsumentInnen im Onlinehandel. Er fordert mehr Sicherheit. Obwohl der Bundesrat im Juni Gesetzesverschärfungen ankündigte, hat er am Montag erneut Änderungen des Gesetzes über Lebensmittel und Gebrauchsgegenstände gefordert. Mit 139 zu 49 Stimmen bei 7 Enthaltungen nahm der Nationalrat 5 gleichlautende Motionen von Ratsmitgliedern aus den 5 größten Fraktionen an. Mit dem Boom von ausländischen Online-Handelsplattformen sehen sich die Schweizer KonsumentInnen immer häufiger mit unsicheren oder sogar gefährlichen Produkten konfrontiert, so die MotionärInnen. Die 5 Motionen gehen nun noch in den Ständerat. In den Kanton Bern. Die Revitalisierung des ehemaligen TCS-Campingplatzes Fanel beginnt. Das Areal am Neuenburger See erhält seine ursprüngliche Gestalt zurück, wie die Wirtschafts-, Energie- und Umweltdirektion mitteilt. Der ursprüngliche Zustand als Auensumpfgebiet soll wiederhergestellt werden. Pflanzen und Tiere erhalten wieder einen natürlichen Lebensraum. Fachleute führen verschiedene Arbeiten auf dem ehemaligen Campinggelände aus. Die Arbeiten dauern voraussichtlich bis Ende November. Im Frühjahr werde dann auf dem Gebiet angesät. Es sollen möglichst viele für die Auenlandschaften typische, teilweise bedrohte Pflanzenarten wieder angesiedelt werden. Das waren die Nachrichten des Tages. Redaktionsschluss um 10.45 Uhr. Verantwortlich Simon Keller. Wir kommen noch zum lokalen Wetterbericht. In der Nacht auf morgen sinken dann die Temperaturen auf 6 Grad. Morgen Mittwoch wird es dann wieder sonnig und wolkenlos bei bis zu 22 Grad.
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1: In Wankdorf befindet sich das Psychiatriemuseum Bern. Dort sind immer wieder Organisationen rund um psychische Gesundheit zu Gast und beleben das Museum mit ihren Ausstellungen. Aktuell stellt das Recovery College Bern aus. Das Recovery College Bern ist ein Bildungsangebot. Es ist die dritte Ausstellung der Reihe Perspektiven. Alex Regenas hat sie besucht.
3: Wo vor 100 Jahren noch die mandalaartigen Werke von Adolf Wölfli hingen, hängen jetzt Wörter wie Hashtag genesen, Hashtag Fachwissen oder Hashtag gemeinsam. Das Psychiatriemuseum Bern ist in einer Neufindungsphase. Es soll neu nicht mehr nur Psychiatriegeschichte zeigen, sondern soll Platz bieten für öffentliche Diskussionen rund um psychische Gesundheit. Aktuell zu Gast im Psychiatriemuseum ist das Recovery College Bern. Das ist ein Bildungsangebot in Bern und Interlaken. Es bietet Kurse rund um psychische Gesundheit an.
4: Das Spezielle an unseren Kursen ist, dass es Teilnehmende hat, das sind Fachpersonen, es sind psychisch Betroffene, es sind auch Angehörige und es sind immer Kurse rund um das Thema Recovery, also Genesung.
3: Sagt Heidi Katharina Dietrich, sie ist Dozentin beim Recovery College. Sie hat persönliche Erfahrung mit psychischen Krisen und bietet gemeinsam mit einer Fachperson einen Kurs zu Selbstmitgefühl an. So sind die Kurse bei Recovery College Bern immer aufgebaut. Die Personen, die die Kurse entwerfen und leiten, sind jeweils eine Person mit Krisenerfahrung und eine Person mit Fachwissen. Fachwissen und Erfahrungswissen müssen gleichwertig nebeneinander stehen. Für das Recovery College ist klar, lernen tut man miteinander und voneinander. Entstanden sei diese Idee ursprünglich aus einer sozialen Bewegung.
5: Von Menschen mit eigener Psychiatrieerfahrung, also auch Psychiatrieerfahrung in dem Sinn, dass sie in Institutionen behandelt oder auch gelebt haben und die sich aufgelehnt haben gegen Bedingungen, gegen die Idee, dass eben viel über sie entschieden wurde. Und so ein Grundsatz von dieser Bewegung ist auch eben «Nothing about us without us», also nicht ohne uns, über uns, so.
3: Sagt Christian Burr. Auch er ist Kursleiter am Recovery College. Er bringt als gelernter Psychiatriepfleger eine fachliche Perspektive mit in seine Kurse. Recovery Colleges wurden in England entwickelt. Mittlerweile gibt es sie in vielen Ländern inklusive der Schweiz. Was das Recovery College Bern anbietet, das kann man in der momentanen Ausstellung des Psychiatriemuseums Bern entdecken. Die Ausstellung ist der dritte Teil einer Ausstellungsreihe namens Perspektiven. Bei dieser Ausstellungsreihe stellen sich Organisationen rund um psychische Gesundheit vor. Dabei wählt sich die jeweilige Organisation einen Gegenstand aus aus der Ausstellung des Psychiatriemuseums und kreiert die Ausstellung dann rund um diesen Gegenstand.
2: Wir haben Schlüssel gewählt, die Patientinnen und Patienten gebaut, gebastelt, konstruiert haben, um reale und imaginierte Räume aufzubrechen, aufzumachen, neue Möglichkeiten zu entdecken.
3: Inwiefern stehen diese Schlüssel auch symbolisch für das Recovery College Bern?
2: Sie stehen insofern, dass wir mit dem Recovery College Bildungsangebot für viele Menschen auch Möglichkeiten eröffnen, um Neues zu lernen, neue Perspektiven einnehmen zu können, sowohl für erschütterungserfahrene Menschen mit Fachperspektive und auch Angehörige.
3: Sagt Sabine Heiniger, Kurskoordinatorin beim Recovery College Bern. Die Schlüsselsammlung ist in der Ausstellung zu sehen. Es sind Schlüssel, die aus Stein, Metall, Holz und sogar Knochenteilen zusammengebastelt wurden, sorgfältig nebeneinandergereiht in ihrer Verschiedenheit. Sie stammen von PatientInnen aus einer Zeit, in der Erfahrungswissen von PatientInnen wenig Beachtung fand. Das will das Recovery College ändern. An den Wänden der Ausstellung hängen weiße Aushänge mit Überschriften wie «Mit der Fotokamera durchs Leben» oder «Mein Atem als Kraftquelle». Es sind Einblicke in das Kursangebot des Recovery Colleges. In einem Teil des Raums hängt eine Wolke aus Fotos in grün, blau, rot und gelb, darauf lächelnde Gesichter. Es sind Menschen aus der Community des Recovery Colleges Bern.
4: Die Community vom Recovery College Bern, also die Gemeinschaft, ist für uns sehr wichtig. So hat es jetzt die letzten Tage viele helfende Hände gegeben, aus Studierenden und Dozierenden, und jedes bringt sein Erfahrungswissen ein, seine Stärken und Ressourcen, aber auch Mut, Humor, manchmal auch Zweifel.
3: So entstand in Zusammenarbeit eine Ausstellung, die verschiedene Perspektiven vereinen soll.
4: Und in der Psychiatrie hören wir ja manchmal, das ist nicht realistisch. Aber wir als Community vom Recovery College, wir sagen, wenn wir so einen Anlass gestalten zusammen, realistisch ist, was wir gemeinsam möglich machen. Drum war jetzt die letzten Tage unser Motto, zusammen schaffen wir es.
3: Heidi Katharina Dietrich vom Recovery College Bern. Im Rahmen der Ausstellung finden Kurse des Recovery Colleges im Psychiatriemuseum statt. Zum Beispiel findet am 3. Oktober ein Kurs statt rund ums Thema Selbstbild. Dabei betrachtet man gemeinsam Porträts, die KünstlerInnen von sich selber erstellt haben, und tauscht sich darüber aus, wie man sich selbst wahrnimmt. Aber auch eine kreative Schreibwerkstatt oder eine Lesegruppe rund ums Thema Genesung werden angeboten. Die Infos dazu findet man auf der Webseite des Recovery Colleges Bern.
2: Ich würde mir wünschen, dass die Menschen sich berühren lassen von dem, was sie hier sehen, erleben und ausprobieren dürfen, und dass sie mutig das eine oder andere, was sie angesprochen hat, mitnehmen in ihren Alltag und da glitzern lassen.
1: Der nächste Kurs des Recovery Colleges zum Selbstbild findet am Samstag, den 3. Oktober, im Psychiatriemuseum statt. Die Ausstellung dort mit dem Titel Perspektiven 3 läuft noch bis zum 25. Oktober.
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1: Seit 2016 zeichnet der Künstler Ludwig Berger die Geräusche des schmelzenden Morteratsch-Gletschers im Engadin auf. Tief im Eis sind Luftblasen eingeschlossen, manche davon seit Jahrhunderten. Wenn der Gletscher schmilzt, entweicht diese uralte Luft und macht den Wandel des Eises hörbar. Es knackt, blubbert und knallt, manchmal klingt es sogar wie eine Melodie. Eine Minute aus den Aufnahmen wird morgen in einer Kapsel im Fels am Fuß des Gletschers eingeschlossen. So soll der Gletscherklang bewahrt werden. Ein Beitrag von Sarah Heinzmann.
6: Ich bin Klangkünstler und Komponist und ich arbeite mit den Klängen von Landschaften wie Vulkane, Moore und eben auch Gletschern. Und den Motte-Ratsch-Gletscher nehme ich seit ungefähr 9 Jahren auf.

0: Wir hören hier mein Stück Someone, Not Something aus dem Album Crying Glacier. Für mich hat der Gletscher was sehr Personenhaftes, auch wenn es keine menschliche Person ist. Es ist eben eine geologische Person, würde ich sagen. Und ich glaube, dass gerade Klang ein sehr gutes, sinnliches Argument dafür liefert, für diese Idee von Personenhaftigkeit. Weil biologisch würde man sagen, der Gletscher ist leblos, aber wenn man dem Gletscher zuhört, dann ist er halt total lebendig und hat sowas wie Stimmen auch, die man hören kann, die so im Eis verborgen sind.
1: Nun soll zumindest ein kleiner Teil dieses Klangarchives die Zeit überdauern. Eine Minute aus den Aufnahmen des Crying Glacier Albums wird dafür in synthetische DNA übersetzt. In einen winzigen Datenträger also, der anschließend in einem Bohrloch im Fels am Fuß des Gletschers eingeschlossen wird. Als Langzeitarchiv also, als akustisches Fossil.

0: so wie im Zwischenmenschlichen auch, kann Zuhören ja eine Form von Sorgen sein, also Sorge tragen, Care. Das reine Zuhören ist für mich eigentlich schon ein Akt der Sorge. Das heißt, selbst wenn ich jetzt nichts konkret für diesen Gletscher tun kann, einfach nur ihm dabei zuzuhören, wie er verschwindet, also Zeuge zu sein, hat für mich schon eine Bedeutung.
1: Dann geht die Kapsel auf Zeitreise. In rund 100 Jahren soll die DNA

0: TU München. Es ist Teil von Zukunftsmusik, einer Initiative, die Musik für Menschen denkt, die heute noch gar nicht geboren sind. Die Zitate von Ludwig Berger, die wir im Beitrag gehört haben, stammen aus dem Podcast «Klänge des Anthropozän», produziert von den Rabe-Info-RedakteurInnen Sarah Heinzmann und Noah Bio.
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0: Das war die Rabe-Infosendung vom Dienstag, den 22. September. Habt ihr Feedback, Anmerkungen oder Kritik, dann schreibt uns eine Mail an inforedaktion@rabe.ch. Es gibt alle Sendungen als Podcast und zur heutigen Sendung haben Sarah Heinzmann und Alex Regenas beigetragen. Und das nächste Info gibt es morgen wieder. Für heute am Mikrofon verabschiedet sich Simon Keller. Merci fürs Zuhören und bis zum nächsten Mal.
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0: Lena. Lena. Mensch, Lena. Lena, mach ein Buch zu. Wir sind auch, wir gehen jetzt auf Sendung.
1: Ja, warte kurz mal, Lena.
0: Carol, noch kurz abstehen. Carol, das machst du so einem Fuck. Das ist dann gar nicht wie ein Huhn.
2: Ja, ich weiß.
1: Okay. Ja, dann können wir jetzt anfangen.
3: Wer sind wir? Leporello. Ole!
1: Kinder, Jugend und Familienkultur auf Radio Rabe. Herzlich willkommen bei Leporello on Air. Mein Name ist Lena und neben mir sitzt Carol und vis-à-vis Malena. Und ihr gehört heute eine Spezialsendung. Wir stellen euch heute nämlich unsere aktuellen Lieblingsbücher vor.
0: Gell, Lena, vorhin bist du noch voll im Buch drin und jetzt musst du plötzlich auf Sendung.
1: Ja, mega. Und irgendwie ist das ja auch so ein bisschen komisch. Also, ich bin mir sicher, ihr kennt das auch, oder?
0: Also ich finde das Album mega schwierig, wieder wie quasi in die Realität zurückzukommen, wenn ich vorher in eine komplett andere Welt eingetaucht bin und eigentlich noch voll dort drin bin.
2: Ja, aber ganz ehrlich, ich finde es eigentlich immer noch am schönsten, wenn mir vorgelesen wird, so wie früher, oder wenn ich an ein Hörspiel höre.
1: Carol, du hast uns dein momentanes Lieblingsbuch mitgebracht, oder?
0: Genau, das hat sie. Es heisst «Florisette und Rakitaki Hickhack im Hühnerhof». Geschrieben wurde ist das von Eva Roth und es ist ein Bilderbuch, das heisst illustriert ist es von Jackie Gleich. Das Bilderbuch ist im SJW-Verlag erhältlich.
2: Genau, und ihr hört jetzt gerade einen kleinen Ausschnitt daraus.
0: Aber bevor wir zu dem kommen, hören wir jetzt noch «Du hast den Farbfilm vergessen» von Nina Hagen.

0: Was sehe ich da? Nein, ich glaube es ja nicht. So von viel Hühner auf einmal. Oh, die schönen Federn. Schön aufblustert. Na gut, die Federn sind mir sowieso egal. Es kommt auf die inneren Werte drauf an. Ein Junghuhn schlüpft aus der Schachtel. Drei Hühner scharren im Hof. Der Bauer bringt eine Schachtel und stellt sie im Hühnerstall ab. Oh!
1: Was hat er da?
0: Flatter, flatter, flatter, flatter, flatter, flatter.
1: Was ist das?
2: Interessant.
1: Du letzte, das war wie ein Frosch.
0: Der Deckel der Schachtel hebt sich ganz langsam.
1: Das ist ein Junghuhn.
0: Ah, ein Junghuhn.
1: Ja, aber das brauchen wir ja nicht.
0: Das Junghuhn schaut sich um. Es ist hungrig und durstig.
3: Hier schmeckt es nach Stroh und nach Körner. Fein. Au, das tut weh.
0: Schnäbel und Krallen hacken auf das Junghuhn ein. Sie gehören drei Hühnern. Einem grau gesprenkelten, einem riesigen braunen und einem weißen mit einem sehr langen Hals. Und dieser Hals beugt sich schon wieder zum Junghuhn herunter. Das Langhalshuhn pickt das Junghuhn und scheucht es weg von den Körnern. Ja, das ist nicht gerade lustig für das Junghuhn, wie so von den anderen Althühnern, die heißen übrigens Perle, Flocke und Flanell, behandelt wird. Die reinste Hackordnung herrscht in diesem Hühnerstall. Es ist kaum zu glauben. Und kaum auszuhalten für unser Junghuhn. Aber wer jetzt meint, dass es immer so weitergeht für das Junghuhn? Ja, wo sie nämlich sagen, das Peak, sagen sie ein bisschen abschätzig, ja, der hat sich getäuscht. He? Dann schon bald taucht ein freches Junghuhn auf dem Hof auf. Es heisst Rakitaki und es ist zackig und es ist frech, frech auf eine gute Art. Es geht nicht lang und schon bringt Rakitaki zusammen mit dem Peak die Rangordnung durcheinander. Die beiden jungen Hühner verbünden sich nämlich und sich auflehnen mit Hilfe von der Laufente Endo gegen die herrschenden Machtverhältnisse, also gegen die alten Hühner. Im witzig illustrierten Comic-Bilderbuch «Florisette und Rakitaki Hickhack im Hühnerhof», geschrieben von Eva Roth und illustriert von Jackie Gleich, geht es kurz gesagt um Themen wie Freundschaft, Verbundenheit, Selbstvertrauen, aber auch Mobbing und Zugehörigkeit. Und es bietet sich sehr gut an, das Comicbilderbuch, dass man es zusammen liest oder, so wie wir vorhin, zusammen ein kleines Hörspiel macht. Und ja, vielleicht könntet ihr ein bisschen besser gackern als ich. Oder vielleicht hört man ab und zu einen Frosch, der dazwischen quakt.

0: Ah, schön. Ihr habt gerade gehört, heute Nacht sind die Hühner wild. Filmmusik von den wilden Hühnern nach einer Buchserie und Vorlage von der Autorin Cornelia Funke.
1: Herr Rode lockerte die Schultern und schaute in der Klasse herum.
0: Jetzt versucht mal bitte die Textaufgabe auf Seite 16 zu lösen, die mit den verschiedenen Gewichten. Ihr dürft euch besprechen und beraten, aber bitte so leise wie möglich, damit ihr die anderen Tische nicht stört.
1: Ja, natürlich ging das Gebrabbel wie auf Kommando los. Aber heute ließ ich mich nicht unterkriegen. Als Satya, Philipp und Jennifer anfingen, über den richtigen Lösungsweg zu diskutieren, probierte ich es mit einem Trick. Und der hatte schon ein paar Mal geklappt. Gepolsterte Ohrenschützer, solche, wie sie Bauarbeiter benutzen. Ganz fest an diese dicken Dinger denken, die alle Geräusche dämmen. Switch und auf die Ohren damit. Und tatsächlich, ich konnte den Druck auf dem Kopf geradezu spüren. Über mein Buch gebeugt, blendete ich alles um mich herum aus. Eigentlich mochte ich Mathe. Ich konnte mir Zahlen gut merken und logisch denken. Wenn ich mich konzentrierte, war ich schneller als alle anderen in der Klasse. Nach wenigen Minuten schob ich mein Heft in die Mitte. Fertig. Die drei Schlafmützen an meinem Tisch schauten erst auf die vollgekritzelte Seite und dann mich ungläubig an.
2: Krass,
1: nickte Jennifer anerkennend.
2: Ich glaube, das stimmt vielleicht sogar.
0: Echt jetzt?
1: Philipp kratzte sich an seinem kurzgeschorenen Schädel.
2: Ich hab noch nicht mal die Aufgabe kapiert,
1: sagte Hatja. Sie lachte und meine Ohrenschützer lösten sich in Luft auf. Nun war alles wieder da. Die hellgrünen Brausepulverperlen, Jennifers Bleistiftklackern, das wie zu groß geratene Hagelkörner auf der Tischplatte herumploppte. Auch das kunterbunte Geschwatze in der Klasse und das orangefarbene Etwas, das von der blöden Baustelle kam. Und dann hatte Milan hinter mir auch noch Husten und bellte mir quasi ins Ohr. Ich nahm ein Heft, ging damit zu Herr Rode und legte es vor ihn aufs Pult. Ich müsste jetzt eigentlich bitte noch mal ganz dringend raus, sagte ich. Herr Rode nickte mir zu.
0: Natürlich. Was muss, das muss. Geh nur, Diego.
1: Ach Mann, warum dröhnte der nur immer so laut und qualig? Ja, ist euch hier irgendetwas besonders aufgefallen?
0: Nein, eigentlich nicht.
1: Okay, ich weiß nicht, vielleicht ist es jemandem, der zulässt, aufgefallen. Und zwar, aber die vielleicht genau zugelassen hat, der Diego, das ist wie die Hauptfigur, hat wie mehrmals erwähnt, dass er wie Sachen sieht. Also er sieht eigentlich Farben, Formen, und zwar, wenn jemand etwas sagt oder wenn es Geräusch ertönt. Also das heisst, wie, er hört nicht nur etwas, sondern er sieht nachher auch wie Bilder dazu. Genau, und das hat einen Namen. Das ist nämlich so, dass das wie etwas ist, das mehrere Menschen haben. Das heisst Synästhesie.
0: Ah, das habe ich auch schon mal gehört. Ah, weißt du was? Weißt du, wer das auch hat? Der Paul Klee.
1: Das stimmt. Synästhesie ist aber eine ganz besondere Art, die Welt wahrzunehmen. Das kann zum Beispiel wie beim Diego sein, dass er während der Musik hören oder bei Geräusch Farben sieht. Die haben aber meistens so Formen wie zum Beispiel das Brausepulver, Perlen, Lachen, die er beschreibt. Andere Menschen können auch zum Beispiel, wenn sie berührt werden, erhaut, sehen sie Farben oder hören Töne. Das heisst, Synästhesie geht eigentlich nicht nur unbedingt um Farben, sondern geht irgendwie, kann alle Sinne betreffen. Also die Personen haben einen Geschmack auf der Zunge, wenn sie ein Wort lesen. Alle unsere Sinne sind auf eine ungewöhnliche Art und Weise miteinander verbunden generell, und dann können sie wie nur auf eine ungewöhnliche Art und Weise verbunden sein, wo nur ca. 4% der Menschen betrifft. Das sind aber sogenannte Synästhetikerinnen. Die 4%, das heisst, dass im Durchschnitt in jeder Schulklasse ungefähr ein Kind ist, das die Umwelt anders erlebt als die anderen. Und das kann aber ganz schön anstrengend sein. Und genau um das geht es im Buch «Bunt», oder vorher einen Ausschnitt daraus gehört haben. Der 12-jährige Diego ist eben, wie schon erwähnt, so ein Ästhetiker. Aber das Ding ist, er weiss das noch nicht so genau. Er weiss, dass er wie die Welt anders wahrnimmt. Weil er die Leute immer erzählt, und seine Eltern, dass er wie Farben und Formen sieht, und die haben sich so gedacht, ja, das verwachst sich dann wieder. Hat sich aber nicht. Und das Problem ist, die anderen Leute verstehen es nicht. Er wird immer älter und er hat gesagt, die Welt immer noch so. Und im Klassenzimmer ist das für ihn eben sehr überfordernd. Das heisst, ich weiß nicht, ich kenne das vielleicht im Klassenzimmer, ist es auch generell sehr laut, es kann sehr überfordernd sein. Wenn man aber gleichzeitig eben der Diego die ganze Zeit noch dunkelgrüne Massen, die wie Quallen durch den Raum umschwappen, sehen oder eben jedes Lachen, jeden Klettverschluss einfach wie normal sehbar ist, ja, das ist, für ihn ist es einfach sehr zu viel. Irgendwann bekommt die Klasse einen neuen Mitschüler, oder zwar der Ismael. Oder Ismael hat eine sehr schöne Stimme. Das heisst für den Diego nicht nur, dass sie schön tönt, sondern dass sie schimmert wie das Gefieder von einem Rotkehlchen.
3: Oh, schön.
1: Ja, ja. Und beim mit dem Ismael fühlt er sich wie immer sehr ruhig und es ist alles ein bisschen weniger anstrengend. Und die beiden haben es generell auch sehr gut zusammen. Und der Ismael hat tatsächlich eine Rot-Grün-Schwäche. Das heisst, er sieht quasi im Gegensatz zum Diego, der noch viel mehr Farben sieht oder auch viel häufiger Farben sieht, ja, kann der Ismael Rot und Grün nicht unterscheiden. Also das betrifft, er hat wie pinkige Schuhe an, sehr lang, und weiss gar nicht, dass die pink sind. Genau. Bund von Cornelia Franz ist ein Roman, wie schon erwähnt, über Freundschaften und wie es ist, wenn man anders ist oder die Welt anders wahrnimmt als andere und das von den anderen Menschen nicht unbedingt verstanden wird. Und für das wir uns das jetzt auch noch ein bisschen mit dem Thema Bund beschäftigen, hören wir das Lied «Bund» von Beatrice Egli.

0: Oh, sorry, ich habe schon auf Sendung. Bund von Beatrice Egli. Und das war jetzt meine Premiere. Ich habe noch nie von ihr ein Lied gehört. Mal, also singen kann sie. He?
1: Irgendwo in Los Angeles lud der Teenager Phineas O'Connell am 18. November 2015 ein selbstgeschriebenes Lied auf SoundCloud hoch. Seine damals 13-jährige Schwester Billie Eilish hat es im Schlafzimmer eingesungen und eigentlich wollte sie es nur für ihre Tanzgruppe als Hintergrundmusik verwenden. Doch Ocean Eyes wurde in wenigen Tagen mehrere hunderttausend Mal gestreamt und das wohl erfolgreichste Geschwisterduo aller Zeiten weltberühmt.
2: Billie sah aus wie eine Hip-Hopperin und sang wie ein Engel von Ängsten, Albträumen und Albernheiten. Baggy-Hosen, grüne Haare und ihre hauchende Stimme machten sie zum Teenie-Idol. Zum Hit Bad Guy von ihrem Debütalbum When We All Fall Asleep, Where Do We Go aus dem Jahr 2019 kann man nur aufspringen und tanzen.
0: Mit ihrem Bruder Phineas produziert sie noch immer alle Songs. Billie Eilish hat die wichtigsten Musikpreise abgeräumt, so jung wie noch nie jemand vor ihr. Darunter 7 Auszeichnungen bei den American Music Awards 2025, 9 Grammys und gleich 2 Oscars für die Titelsongs vom Film Barbie und einem James Bond-Film.
1: Ihr habt jetzt quasi eine kurze Biografie von Sängerin Billie Eilish gehört. Aus dem Buch «Don't Stop the Music» von Autorin Ariana Zustra und Illustratorin Susanna Harrison. Es ist ein Sachbuch mit vielen kurzen Biografien von Sängern und Sängerinnen, wie eben das von Billie Eilish. Und das Buch zeigt eben verschiedene Popstars über 80 Jahre Musikgeschichte auf. Sei es jetzt eben von Billie Eilish, Madonna oder vom Elvis. Oder es hat auch Bands drin, verschiedene, wirklich fast alles, was ihr euch vorstellen könnt. Also ich bin mir sicher, dass jeder und jede von euch einen Popstar im Buch wird finden. Und was mich vor allem so begeistert hat, wenn man das Buch wie anschaut, das ist wie gelb-schwarz. Und innen, wenn man es wie aufschlägt, ist es direkt farbig. Also, als ich es zuerst mal aufgemacht habe, springen mir irgendwie mega viele Farben so ins Gesicht. Und das hat mir sehr, sehr viel, sehr, sehr gefallen. Und jede Seite hat auch eine andere Farbe. Also vor Billie Eilish ist es jetzt eben grün, grüne Hintergrundfarbe. Und es hat auch immer wieder im Buch ganz viele verschiedene kleine Verzierungen. Also es ist wirklich sehr, sehr schön gemacht. Und wenn wir jetzt eben Billie Eilish nochmal nehmen, es hat immer eine sehr grosse Technik auf der Seite. Also eben die Künstler oder die Künstlerin. Und bei ihr ist jetzt zum Beispiel sie mit grüner Kleidung gezeichnet und dann ist auch noch ein Piano am Boden und sie ist im Schneider sitzt und spielt Gitarre. Also es ist wirklich sehr, sehr detailreich gezeichnet auch. Und der Text selber ist natürlich auch immer anders, je nach Person. Und ich finde es super gemacht, wie man auch so ein bisschen rausgespüren kann, was die Person jetzt für Musik macht oder gemacht hat. Es sind ja sehr viele Personen drin, die jetzt eben nicht mehr leben, aber die Musik lebt immer noch weiter. Und was die Person eben schon alles erreicht hat und wie sie zur Musik überhaupt ist gekommen. Und es ist ein ganz kurzer und knapper Text mit allem Wichtigen drin. Aber es hat eben nicht nur das, es hat auch noch Seiten mit Infos. Also zum Beispiel es hat eine Seite, wo ganz viele wichtige Ereignisse in Popmusik erzählt werden. Also ganz, ganz einen tollen Überblick auch. Und ich persönlich liebe Musik. Ich weiß nicht, wie es euch geht, Carol und Malena.
0: Ja. Ich höre auch jeden Tag Musik. Schon.
1: Genau. Und deswegen hatte ich sehr, sehr Freude gehabt, das Buch auch so ein bisschen zu lesen. Und genau, ich habe auch so ein bisschen Inspiration, glaube ich, gefunden. Also auch so Lieder, die ich jetzt...
0: Für die nächsten Sendungen.
1: Ja, genau. Und hat mir wirklich eigentlich auch von jeder Musikrichtung etwas. Und was ich noch vergessen habe, ganz, ganz hinten im Buch, das habe ich sehr, sehr cool gefunden, hat es wie ein QR-Code. Dort hat man wie Zugriff auf eine Playlist, die genau zu diesem Buch passt. Also zu jedem Künstler ist wie ein Lied dort gespeichert und unter anderem eben auch Bad Guy von Billie Eilish.

0: Ihr habt «Bad Guy» von Billie Eilish gehört.
1: Und wir geben euch jetzt einmal kurz Infos zu diesen drei Büchern, die wir euch heute haben vorgestellt. Leset unbedingt mein Lieblingsbuch, mein aktuelles «Florisette und Rakitakihikak im Hühnerstall». Ist rausgekommen im SIW Verlag, sie empfehlen es ab 9. Ich finde, das ist, man kann das auch jünger lesen oder vielleicht zusammen mit den Eltern. Ich würde sagen, schon ab 6, 7 kann man das gut anschauen und es ist eigentlich auch verständlich, finde ich, für schon ab 6, 7.
0: Alle, die sich für Farben, Musik und Synästhesie interessieren, lesen «Bunt». Es ist ein Buch ab 10 und wenn euch das wie generell noch weiter interessiert und in der Umgebung Bern seid, dann geht doch auch mal ins Zentrum Paul Klee, weil, wie Carol schon erwähnt hat, ist der Klee einer der bekanntesten Synästhetiker, die man kennt.
2: Und für Leute, die sehr gerne Musik hören, empfehle ich das Buch «Don't Stop the Music» von Ariana Tustra und Susanna Harrison. Es ist ab 12 Uhr, aber meiner Meinung nach ist es wirklich für alle da. Das war es auch schon wieder von uns. Schaltet auch nächste Woche unbedingt ein. Es geht nämlich um den Zirkus Monti. Er ist jetzt bald in Bern ab dem 30. September. Dann ist auch die Premiere auf der Aument mit dem Programm «Poussière d'Étoiles». Und sie sind eben gerade noch in Luzern. Und das ist wirklich sehr empfehlenswert, der Zirkus Monti. Ich bin wirklich sehr, sehr oft gegangen. Also ich gehe jedes Jahr eigentlich mit meiner Schwester. Und wir werden auch einfach nie enttäuscht. Es gibt einfach immer etwas zu staunen. Und wir verlosen im Moment gerade Familientickets für den Zirkus Monti Bern. Schaut auf unser Instagram, dort findet ihr alle Infos. Wir wünschen euch
1: genau,
2: ganz
1: viel www.leporello.ch, muss genau, man vielleicht genau. Noch mal sagen. Auf www.leporello.ch, gell? Sorry. Okay.
2: Tschüss.
1: Tschüss. Tschüss. Wir wünschen euch viel Glück bei Verlosung.
0: Und gute Lektüre.
2: Ja.

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6: Servus, willkommen bei Abba Zappa, die Musiksendung zum Entdecken guter Musik, die nicht nur bei Abba anfängt, bei Zappa aber auch nicht aufhört. Musikauswahl und Amik, HM Hans Meyer, yeah!
7: So here we go. 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
6: Dienstagabend, willkommen bei Abba Zappa Musikredaktion und mit der HM Hans Meyer und voll lässig, dass du wieder zuhörst. Und ich freue mich immer über coole Mails von euch da draußen. studio@rabe.ch.
8: Oh yeah!
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8: Yeah, baby!
6: Ja, und nach einem rockigen, warmen Abba Zappa September Summer Breeze bringe ich heute ein Best-of von einer großartigen britischen Soul-Jazz-Ikone, die 2011 mit erst 27-jährig leider verstorben ist.
10: Let's get my next guest out. I think she's one of the most exciting and brilliantly talented vocalists to emerge in this country in many, many years. It is Amy Winehouse.
6: Ja, thank you, Jonathan Ross, britischer TV-Moderator, für das Amy Winehouse-Intro. Heute bringe ich ein großartiges, souliges Rhythm and Blues Neo-Jazzy-Konzert-Highlight von 2021, ein Deluxe-Album Amy Winehouse at the BBC, aufgenommen 2003 bis 2007 bei diversen Live-Konzerten und der BBC Live-Session in London, England. Wer sich die großartige 2021er Konzert-Compilation kaufen will, hey, die gibt's aus dreifach CDs und LPs. Und jetzt wünsche ich euch allen da draußen ein großartiges, souliges Neo-Jazzy-Konzerterlebnis von der großartigen Amy Winehouse Dreifach-Compilation, a tribute to Amy Winehouse by Charles Holland, dann die BBC Session und BBC One Session live at Borchester Hall.
10: Let's get my next guest out. I think she's one of the most exciting and brilliantly talented vocalists to emerge in this country in many, many years. It is Amy Winehouse.

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Ja, heute bringe ich ein großartiges Souliges Rhythm and Blues Neo Jazzy Konzert Highlight von 2021er Deluxe Album Amy Winehouse at the BBC, aufgenommen 2003 bis 2007 bei Live-Konzerten und der BBC Live Session in London, England. Wer sich die großartige 2021er Konzert Compilation kaufen will, die gibt's aus dreifach CDs und LPs und die kann ich euch wirklich sehr empfehlen und genießen wir doch noch die letzten Songs bis 9 aus dem großartigen Amy Winehouse Album.

0: Let's get my next guest out. I think she's one of the most exciting and brilliantly talented vocalists to emerge in this country in many, many years. It is Amy Winehouse.
1: Oh, your granddad would love that.
2: Great.
1: We love it too. Amy Winehouse.
2: Thanks for having me.
3: Ja, rest in peace, großartige britische Soul- und Jazz-Ikone Amy Winehouse, die 2011 mit erst 27-jährig verstorben ist. Das war ein großartiges, fantastisches Konzert-Highlight bei Abba Zaba September Summer Breeze aus dem großartigen 2021er Konzert-Compilation Amy Winehouse at der BBC. Gibt's als Dreifach-CD oder LP? 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Ja, wunderbar, danke fürs Applaus. Aber Saba kann man nachhören im rabe.ch-Archiv. Die aktuelle Playlist gibt es auf rabe.ch oder Aber Saba Rabe in Facebook. Aber Saba rockt wieder am 6. Oktober mit einem später Dirty Summer Black Special. Jo, bleibt dran, jetzt gibt es coolen Sound von Groove Express mit einem Waller und einem Indie. Dankeschön fürs Zuhören und einen rockigen, lässigen Abend. Ich bin daheim, Hans Meyer, Pfiat euch. Und das ist der letzte Song, Amy Winehouse, Oktober Song.

0: Guten Abend lang. Herzlich willkommen zu Ruf Express Nummer 926, heute oben am 22. September 2026, vom 9 bis zum 10. Einbettet zwischen Abazappa und Spacetime Continuum. Live aus dem Studio Welle von Radio Rabe. Unsere heutige Sendung führt nach der Wahl.
1: Ja, und natürlich der Indy, der sich wirklich hervorragend auf die heutige Sendung vorbereitet hat, inklusive wirklich perfekter Aussprache.
0: Ja.
1: Ich habe nicht gesagt, dass du es kannst. Ich habe nur gesagt, du hättest dich vorbereitet. Kleine Unterschied. Wie hat schon der Neil Armstrong gesagt, ein kleiner Schritt für mich, aber ein grosser Schritt für die Menschheit. Oder
0: genau.
1: So ähnlich,
0: gell? Genau. Jo, also, wir sind immer noch unterwegs in Europa mit Ruf Express. Mm-hmm. Es legt sich zwar langsam am Ende zu, ganz Trip da hier.
1: Ist das?
0: Jawohl.
1: Europa ist am Ende.
0: Ja, mir auch.
1: Sagt das nicht laut. Das ist ganz eine wahnsinnige Schlagzeile, wenn das hier die Welt morgen reicht. Europa ist am Ende. Friedrich kann nicht mehr. Angela will nicht mehr.
0: Ja, und man kann es kaufen.
1: Angela?
0: Nein. Europa.
1: Ah, Europa.
0: Ja.
1: Gibt es nicht einen Song, solange es noch steht? Nein, das ist Deutschland.
0: Ja. Irgendwie, ja.
1: Solange es noch steht. Also, wer weiß es noch. Auf jeden Fall, der Lieblingskontinent vom Döni. Danny.
0: Ja, ja, aber Europa, wir waren letztes Mal in Griechenland und sind mit dem Zug weitergefahren. Wir sind aber dort. Das ist ein bisschen speziell. Wir sind weitergefahren in den Westen.
1: Mit dem Zug nicht. Du bist auf Insel gesehen das letzte Mal. Zypern und so irgendwas.
0: Ja, wie der war.
1: Malta
0: ja.
1: Hast du noch gesehen.
0: Ja, genau.
1: Malta hat, glaube ich, mit Griechenland nicht so viel zu tun.
0: Nein, Malta ist eigentlich unter Italien.
1: Also, wir sehen drüber auf Griechenland. Bei ganz gutem Wetter.
0: Von Malta?
1: Ja, auch wenn es nicht baulet. Ja. Habe ich gesehen. Nein. Da spiegelt sich Griechenland so im Wasser.
0: Mit 1000 Pfeil, gell. Ja, also. Hey, wir sind heute in Jugoslawien. Und das ist nicht ein Versprecher oder irgendetwas?
1: Nein, überhaupt nicht.
0: Definitiv nicht. Wir sind wirklich in Jugoslawien angelangt. Und wir sind auch nicht ganz in der heutigen Zeit.
1: Nicht ganz. Fast, aber nicht ganz.
0: Ja.
1: Wir sind noch im alten Jahrtausend, nämlich bis 1992. Und Jugoslawien hat es fast 100 Jahre gegeben. Also es ist nicht irgendwie eine Erfindung vom Zweiten Weltkrieg. Ich glaube sogar, wenn mich nicht alles täuscht, aber da muss ich sagen, da bin ich nicht nachgelesen, aber ich glaube, es war ein Königreich.
0: Ah, ja?
1: Jugoslawien. Es gibt, glaube ich, einen König von Jugoslawien gegeben. Bin ich ganz sicher. Aber das können wir dann noch nachlesen. Auf jeden Fall Jugoslawien bis 1992. Bis das, das hat auch mit dem Vorfall etwas zu tun gehabt, mit dem Zusammenbruch von der Sowjetunion. Und da ist Jugoslawien leider sehr blutig in ganz viele Gliedstaaten aufgeteilt worden. Und ich muss mich die Zeit erinnern, irgendwie hast du das Gefühl gehabt, die Kriege dort hören nicht mehr auf. Und das war ja nicht auf einmal gewesen, dass irgendwie plötzlich 7-8 Staaten waren, sondern das ist immer wieder aufgeteilt worden und das hat immer wieder sehr viel Blut gegeben.
0: Ausser, glaube ich, Slowenien, das war relativ problemlos gewesen.
1: Slowenien ist relativ schnell und was ich eben gelesen habe, ist schon von Westeuropa her, gibt es da ganz schlimme Geschichten. Sarajevo, wo da scheinbar wohlhabende weisse Männer, muss man leider so sagen, mitgemacht haben. Und die sind nicht auf die Jagd nach Hirschen, sondern die sind tatsächlich auf die Jagd nach Menschen. Und ja, wenn das so würde stimmen, was man auch muss annehmen muss, das ist das ganz schlimme Teil von der europäischen Geschichte. Finde ich. Das ist so etwas vom...
0: Das ist also
1: es gibt viel Abartiges, aber das ist jetzt wirklich, das kannst du irgendwie Reisen buchen für Menschen. Und scheinbar Kinder haben mehr Punkte als Frauen und so weiter. Also unglaublich.
0: Also, aber zurück zu etwas Lustigerem, zur Musik.
1: Ja.
0: Jugoslawien damals und... Wie gesagt, also es hat so geheißen, darum sagt man heute oben auch Jugoslawien, hat eine recht bunte Musikszene gehabt. Ist auch relativ westlich geprägt. Es war ein sozialistisch, nicht kommunistisch, es war ein sozialistisches Land gewesen. Hat aber eigentlich, zum Beispiel Jugoton, das Label gewesen, wo sie also auch exportiert haben. Jugoslawien-Scheiben hat man auch im restlichen Europa bekommen. Jo, wir fangen mal an mit einer Gruppe aus Selexia, Popgruppe Selexia. Also Selektion wahrscheinlich aus dem Jahr 1973 aus dem Land Jugoslawien mit einer 7-inch-Single, ist eine relativ skurrile Band und skurrile Musik. Aber ja, es ist ein bisschen eine Trouvaille. Popgruppe Selexia mit Magle. Weber?
1: Wo sind sie?
0: Müsste ich dort sein?
1: Sie tun irgendwie gar nicht. Wo sind sie? Wo sind sie?
0: Müsste ich da.
1: Wo sind sie? Unsere Gruppe? Unsere Gruppe?
0: Ah ja.
1: Jetzt.

0: für mich relativ überraschend, so etwas aus dem Jahr 1973 aus Jugoslawien zu hören. Hätte mir gedacht, dass es so etwas gibt. Hätte ich auch nicht vermutet. Also ist natürlich nicht Disco Boogie und Funk gesehen, aber ich muss sagen, er hat rechte Drives rauf gehabt. Und für 1973 aus Jugoslawien. Überraschend. Jo, die nächste Band.
1: Nächste Band heisst fast gleich, ja. Aber der erste Teil
0: von Gruppa wieder.
1: Gruppa Metasekcija.
0: Meta.
1: Fly by Jet.
0: Fly by Jet. Jet, genau.
1: Jet, auf jeden Fall. Ja. Weil das ist ein Jet aus dem Jahr 74. Also in Jugoslawien haben wir schon 74
0: gechattet.
1: 79. Ja, aber ich glaube, es ist eben. Es ist auf dieser Compilation rausgekommen, aber das Stück ist, glaube ich, aus dem 74. Ich kann mich noch so vage erinnern.
0: Ja, ja, also, du bist dabei gewesen, gell?
1: Nein, wir sind dann noch bei dir in Jugoslawien gefahren.
0: Ja.
1: So im Ding, so ist im Geist.
0: Geistig,
1: ist genau. Gedacht, oh, das wäre jetzt ja. So. Bis. Wo ist das? Istrien, dort ist doch Grenze, oder? Trieste,
0: genau.
1: Dalmatien heisst es, glaube ich, und eben Istrien. Ja. Und das hat ja früher auch zu Italien gehabt,
0: ja.
1: Und der Tito hat das, glaube ich, geheissen, gell?
0: Feldmarschall Tito.
1: Genau. Die haben das irgendwie näher von den Italienern
0: abgeläschelt.
1: Oh. Gekauft. Ja, genau, nicht gekauft. Nee. Mhm. Wir nehmen jetzt mal an, irgendwie auch Schocherjäger ist. Also ich weiß nicht ganz genau, wie dann so die Grenzzeit war. Südtirol ist irgendwie im Ersten Weltkrieg zu Italien gekommen.
0: Ja.
1: Und eben Istrien, Dalmatien, bin ich nicht ganz sicher. Weil wenn du so Bilder siehst von Kroatien, habe ich noch nie gesehen. Aber das hat natürlich schon sehr italienischen Touch, da die Küstenstädte.
0: Ich bin gesehen. Ich habe das paar Mal gesehen. Ja. Ja, also es ist südländlich.
1: Ja, unbedingt. Also es ist mediterran.
0: Ja.
1: So wie Berner gerne wollen sein. Sie sind eigentlich dort im Ganzen.
0: Aber
1: das Mittelmeer hat es halt nicht über die Alpen geschafft.
0: Genau. Darum sind wir nicht so mediterran
1: cool. Nein, aber vegetaran.
0: Vegetaran.
1: Oder so ähnlich. Also, wie gesagt, wir haben die zweite Gruppe hier am Start aus Jugoslawien, aus einer Compilation aus dem Jahr 79. Wenn das der Track genau rausgekommen ist, können wir eigentlich nicht rekonstruieren. Auf jeden Fall ist er älter als 79. Und lassen wir doch rein bei Fly by Jet.

0: Jazz.
1: Experimentell,
2: ja,
1: würde ich mal so sagen, so ein bisschen Jazz.
0: Jazz-Funk, ja.
1: Psychedelic.
0: Voll Funk hat es auch drin.
1: Ja, ja. Und wir haben den König von Jugoslawien ausfindig gemacht. Das war nämlich der Alexander der Erste und Einzige. Und der hat eigentlich das gleiche Schicksal erlitten wie viele andere. Er ist nämlich umgebracht worden. Er ist von 1914 bis 18 war er der Prinzregent. Von Serbien. Und ab dem 21. bis zu seinem Tod 1934 war er König von Jugoslawien gewesen. Und er ist durch ein Attentat umgebracht worden. Dann zumal hat man politische Sachen eigentlich so geregelt. Ohne grosse Diskussion. Weg war er.
0: Ja, hat aber auch ein bisschen Folgen gehabt, glaube ich.
1: Ja, es hat diverse Folgen gehabt. Und soviel ich weiß, ist, glaube ich, ein Österreicher umgebracht worden in Jugoslawien. Das hat dann den Ersten Weltkrieg ausgelöst. 1914 ist ja der Erste Weltkrieg, ja, ja, bis 1917, glaube ich. Oder 18.
0: 18, glaube ich.
1: 18, genau.
0: Ja.
1: Also, ja, Jugoslawien eigentlich relativ lang, auch so lange, dass es ein Einheitsstaat war, doch recht konfliktreich, wenn wir das so gegen zurückschauen.
0: Es war nie wahnsinnig friedlich gewesen, außer ja, beim Dito, er hat's, der Dito hat es natürlich relativ stark unterdrückt, sämtliche, ja, Sezessionsgelüste, die es so immer gegeben hat.
1: Ja, das ist ja so. Also.
0: Die Slowenen haben sich eigentlich mit den Serben überhaupt nicht im gleichen Boot gesehen.
1: Ja. Königreich Jugoslawien gab es zwischen 1918 und 1945, also bis zum Ende des Zweiten Weltkriegs. Und dann ist der Tito ist dann an die Macht gekommen und hat dort im Prinzip einfach übernommen und hat relativ lang hat er das Land regiert. Prägt
0: und prägt.
1: Ja. Okay, gut. Also.
0: Soweit.
1: Soweit.
0: Die Geschichte von Jugoslawien.
1: Ja, also nicht die ganze, einfach so ein bisschen, wie wir dem sagen, ein bisschen die Entstehungsgeschichte und ja, einfach das Unschöne. Heute gibt es eigentlich recht viel Schönes zu erzählen von Jugoslawien, würde ich sagen. Ja, sie sind eigentlich integriert in Europa.
0: Mit wenig Ausnahmen, ja.
1: Mit wenigen.
0: Okay.
1: Also der Tito, das können wir noch nachliefern, der Tito ist gesehen zwischen 1953 und 1980.
0: Ja.
1: Und ja, es hat eigentlich genau eine Partei hat regiert, nämlich SKJ von 1945 bis 1991.
0: Ja.
1: Und dann ist noch ein Jahr lang ist eine Partei DPS gesehen und er ist Jugoslawien eigentlich aufgelöst worden durch die heutigen Staaten. So ist das. Okay, also gut. Das war Politik gesehen. Wir gehen wieder zurück zur Musik, zu der Zdenka Kovacicek.
0: Genau, Zdenka.
1: Denk dran.
0: Genau. Ein grosser Star. Ja, im damaligen Jugoslawien. Sie war aber auch international tätig, hat mit den Kinks aufgenommen mit Bill Haley etc. Er war also international bekannt gewesen. Und wir hören den Titel Furka.
1: Furka?
0: Furka.
1: Jetzt verwechseln mit dem Grusel.
0: Nein, das finde ich witzig. Sie ist scheins eine Kroatin. Damals war es nicht so wahnsinnig wichtig gewesen. Aber gerade im serbisch-kroatischen Sprache gibt es extrem viele Wörter, die kaum Vokal haben. Inseln, wie zum Beispiel Kürk ist eine Insel. Und KRK geschrieben, ohne jegliche Vokale.

0: Afrika. Vielleicht hast du es gelesen, wir haben wieder einen Corona-Skandal.
1: Ja.
0: Und was mir jetzt noch spannend gedacht hat, ist der Granit Xhaka, unser Captain von der Nationalmannschaft, Fußball-Nationalmannschaft, genau, der mit den Flügeln.
1: Ja.
0: Er hat eigentlich relativ schnell gestangen. Mhm. Im Gegensatz zum Fischi, musst du erinnern?
1: Ja, der ist
0: lang. Genau, lass den Fisch frei oder so, ist ein Hashtag gewesen. Auf jeden Fall, der ist ja verurteilt worden, schon Urkundenfälschung hingegen beim Xhaka. Sie sind ja schon mal suchen und das ist jetzt rausgekommen. Und was mich jetzt so spannend dünkt, ist, dass die Ärztin in Luzern, sie sagt, sie ist geimpft.
1: Aber weißt du, was der Hintergrund ist?
0: Und er sagt, er sei nicht geimpft.
1: Ja, aber worden. Für sie steht natürlich ihr Job auf dem
0: Spiel. Natürlich.
1: Wenn es rauskommt, dass sie falsch ist, der steht aus.
0: Drum, wenn du schon lügst, solltest du dich mit deinen Komplizen zuerst absprechen, was du genau sagst. Weil eigentlich hat er ein Alibi.
1: Ja.
0: Wenn er gesagt hat, ich bin gestochen worden. Ich meine, du es ja nicht mehr nach 4 Jahren. Nicht mehr, ja, hast du nicht mehr so grosse Löcher, oder? Wobei, wenn ich dich anschaue, ob die wirklich Stechmeister ist. Also du bist auch schon im Spital gewesen. Du weißt ja, wie... Ich würde sagen, es gibt sehr unterschiedliche Stecharten. Es gibt sehr angenehme. Es gibt wirklich, wie sagen wir, nur Schwestern. Es ist ja gleich, dass sie für mich Schwestern. Sie sind wie Schwestern für mich, oder? Und wenn der bist, es gibt solche wirklich, dass du kannst stundenlang einfach so, wirklich so zart spritzeln und so. Und dann gibt es andere, der Wahnsinn. Da hast du einfach das Gefühl, jetzt hast du keine Adern mehr. Und die, ich weiß nicht, wo ich die so einordne.
1: Bitte Aluminiumhüte.
0: Würdest du die einordnen?
1: Ja.
0: Die Frau Doktor aus Luzern?
1: Ja.
0: Okay. Also, Lügen haben kurze Beine. Oder es geht manchmal ein bisschen länger. Aber die Staatsanwaltschaft ist dem Skandal auf der Schliche. Und ja, das ist wirklich erstaunlich, wenn du so die Meinung der Leute liest. Das geht immer gegen Corona. Es geht grundsätzlich nicht gegen die Urkundenfälschung.
1: Ja, das ist sekundär.
0: Und ich bin der Meinung, ja, Impfen ist freiwillig. Impfen in jeder Situation. Das ist dein Recht, ob du dich stechen aber nicht. Aber Urkundenfälschung, das ist ein Delikt.
1: Offiziell Delikt.
0: Das ist eigentlich ein relativ schlimmes Delikt.
1: Jo.
0: Und wegen dem wird untersucht und nicht, wo er jetzt nicht hat oder hat.
1: Das begreifen die Leute nicht.
0: Nein, wirklich nicht. Aber wir als Hobbyjuristen, wir sind dem natürlich auf die Schliche gekommen, um was es eigentlich gegangen ist, gell?
1: Jawohl.
0: Genau. Also, so. Wir gehen weiter
1: mit der Band.
0: Vierte Lied.
1: Zana. Genau, aus dem 1982. Dodirni Mikolena und offenbar kommen die beiden Jungs aus im heutigen Serbien.
0: Also?
1: Also als Info.
0: Hören wir rein. Das ist der, wo Belgrad ist, gell?
1: Ja.
0: Okay. Das ist übrigens die Hauptstadt von Jugoslawien, Belgrad. Hey,

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1: Es ist ja mitbekommen, dass gewisse Mr. Donald Trump einvertrauen ist, alles ein bisschen umzubenennen, so wie es ihm passt. Okay. Voilà. Und ja, 1900 bis 1991 hat es ja das damalige Jugoslawien gegeben. Und da hat es auch Dingsbums gegeben, ein Label, Jugoton. Und ja, das Label ist 1991 nicht unbedingt verschwunden. Hat weiter existiert, weil es ein grosses Label war. Weißt du, was sie gemacht haben? Wie es heute heisst?
2: Kroton.
1: Ja, Croatia Records.
2: Okay, gut. Also nicht so also, weiter aber,
1: liebe Donald.
2: Oder Serboton. Ja, oder, eben, oder ist nicht aufgeteilt worden.
1: Nein,
2: Croatia Records. So ein bisschen wie ein Trust, oder? Wo gespalten wird.
1: Nein.
2: Okay, Albano, oh. Albanoton. Das ist der Mann von der Romina-Ton.
1: Albanoton. Gut, wir haben Ljubka Dimitrovska.
2: Grosser aber wirklich Star. Berühmt als Ljubka.
1: Ljubka.
2: Ja, den genau. Nachnamen kannst du dir eigentlich schenken.
1: Und jetzt kann ich blöffen, weil das...
2: Dobro dan, das verstehen wir.
1: Dobro jutro, das ist guten Morgen.
2: Und Dobro dan?
1: Guten Tag.
2: Und Dobro hinach?
1: Dobro večere.
2: Ja. Jetzt haben wir schon einen Kroatisch-Kurs. Hm? Serbo-Kroatisch
1: heisst also, es. Der Wetscher ist Nachmittag.
2: Ja, die reden die gleiche Sprache. Serbo-Kroatisch.
1: Ja. Also, weißt, es tönt gleich, aber es schreibt sich unterschiedlich.
2: Aber sagen wir dem nicht Serbo-Kroatisch?
1: Heute nicht mehr.
2: Ah, heute nicht mehr. Ah, okay. Gut. Gut ja. Wir sind so alt, dass wir uns auch noch an gewisse Ausdrücke erinnern, die heute nicht mehr geläufig sind.
1: Eigentlich noch viel. Also, und der Titel, wo wir was mit dem, was sie bei uns am Start ist, Ljubka.
2: Sie startet.
1: Roboto.
2: Ljubka aus dem 1988. Rausgekommen auf Kroaton.
1: Nein, Jugoton.
2: Ah, immer noch Jugoton.
1: Ja.
2: Aber nicht auf Croatian Records oder so ähnlich. Hast du gesagt?

0: Ljubka mit Robot und man merkt, es ist nicht ganz so weit fort von der adriatischen Küste auf der anderen Seite.
1: Ja, also Italien schwingt mit.
0: Irgendwie so ein bisschen Rimini-Feeling, aber auf der anderen Seite.
1: Und wir rasen zurück auf Serbien mit der Master Scratch Band und mit dem Album und dem einzigen Album, das je rausgegeben hat, Digu.
0: Und du kommst das im 84, genau. 1984. Und der Stil, das finde ich noch interessant, das ist Turntablism.
1: Hm?
0: Das ist ein Stil.
1: Jetzt hat man den noch nicht gewusst, aber heute weiss man das.
0: Ja, also das ist jetzt wirklich ein Begriff, habe ich noch nie gehört. Turntablism. Hat etwas mit Lism zu tun?
1: Es gibt doch ein Lied von den Birds, Mr. Tambourine Man. Turn. Das ist
0: Turn. Ja. Und er hat hier noch der Ableism.
1: Ja, genau. Das ist, wenn du nicht mehr aufhören kannst. Okay.
0: Also, Turntablism. Erfunden in Jugoslawien 1984. Wir sind gespannt, wie das tönt. Hier, The Master Scratch Band. Computer Break.

0: Ja, ich würde sagen, es unterscheidet sich nicht wahnsinnig von anderen Bands auch aus den USA, aus der Zeit.
1: Ein bisschen Kraftwerkig.
0: Aber eben, es ist mit dem Scratch so. Das
1: ja, aber eben, so Kraftwerkig einfach 10 Jahre später. Würde ich sagen, so ein bisschen mit der Roboterstimme, oder wie man dem auch immer sagt, mit dem Turntablism.
0: Aber eben, Scratch und Break, das ist schon in der Zeit gross geworden.
1: Ja, schon. Aber eben, wie soll ich sagen? Wir haben es gehört.
0: Ja, wir haben es gehört. Wir bleiben in Serbien. Und zwar, wir gehen zur Dragana Saric.
1: Oder?
0: Baby Doll.
1: Baby Doll.
0: Baby. Genau. Und sie hat im Jahr 1981 sensationelle Single rausgegeben. Und zwar Mustafa. Baby Molosa.
1: Mustafa. Hat etwas mit Wellensittich zu tun.
0: Definitiv.
1: Also, wie kannst du einen Wellensittich Mustafa nennen?

0: Ja.
1: Ja, also ein Video, das, glaube ich, die ganze Familie hat irgendwie dürfen oder müssen mitmachen.
0: Was ich noch speziell finde, trotzdem finde ich, hat das Lied schon ein bisschen ihr und wir wirkt treibende Beat und das macht es eigentlich noch hörenswert.
1: Ja, richtig, irre, wirre, treibende Beat. Also ja. Das kann man als neuen Stil auf Diskongs rein tun. Irr, wirr, Beat.
0: Aber eben, es hat ein bisschen etwas gehabt. Gut.
1: Also wie gesagt, eine Familienproduktion von der Familie Baby Doll aus Mustafa.
0: Wir fahren weiter in Jugoslawien. Und die Band ist relativ einfach. Data.
1: Das ist so, ein bisschen kompliziert.
0: Genau. Negatisse diese brave Stvari.
1: Hat nichts mit der Stradivari zu tun. Nein. Nicht auch. Die kommt nicht vor. Nein. Kommt hier aus der Mitte 80er Jahre, 1984 rausgekommen, auf natürlich
0: Jugo-Tone.
1: Und der Stil ist nochmal so Synthie-Pop.
0: Scheint.
1: Hat die dann kein Instrumentvermögen?
0: Ja. Nein, das war in gewesen.
1: Ist voll in
0: gewesen. Ja, ist voll in
1: gewesen. Genau. Im Gegensatz zu der Babydoll hat aber der Tata nicht die ganze Familie mitgenommen.

0: Die weiss nicht genau, was die Band da daheim für Musik hatte. Aber ich glaube, die Enti oder andere Depeche Mode Scheibe hat es bei ihnen doch.
1: Oder Erasure. Ja. Ist ja der gleiche Ursprung. Ja. Erasure und
0: Depeche Mode.
1: Depeche Mode, ja. Also eben so ein bisschen Anfang 80er.
0: Ja,
1: ja. Vermutlich die gleiche Instrument, die mit drei Tasten.
0: Aber eben, ich denke, das haben sie daheim ab und zu gelassen. Die erste Band, von wo das sie kommt, ist nicht schwierig zu erraten, weil sie heisst Beograd. Oder auf Deutsch Belgrad, aber Beograd.
1: Ja.
0: Gerade um 1981 gegründet worden. Genau. Und das Stück, das sie beitragen, heisst Sanyas Liuboy. Oder Boji.
1: Boji?
0: Boji.
1: Mit dem Boji unterwegs?
0: Mit dem Boji.
1: Hey, Sanyas Liuboy.
0: Und weiter geht's mit Saltipop aus Jugoslawien.

0: Er ist mit dem Boschi unterwegs. Der Beograd.
1: Jo.
0: Und, was sagen wir? Es ist mittlerweile
1: 4 Minuten vor der 9.
0: Zähne. Vor der 10.
1: Ja.
0: Haben wir eh noch Winterzeit.
1: Genau. Und nach uns kommt Big Jaschko.
0: Kommt er?
1: Ja.
0: Also bis jetzt haben wir ihn noch nicht gesehen. Hast du ihn gesehen?
1: Nein, aber vielleicht kommt er ja
0: elektronisch. Er hat den Schrag, ist er auch nicht. Genau. Ich gehe schnell zum Fenster schauen. Ja. Du kannst den nächsten Track noch ansagen.
1: Okay. Also. Dino Dvornik. Dissimiu u Mislima. Und wenn das Stück rausgekommen ist, weiss ich nicht genau, habe ich herausgefunden. Auf jeden Fall ist es ein kroatischer Künstler, aber ist damals noch in Jugoslawien rausgekommen. Also, wir hören mal Dissimi u Mislima von Dino Dvornik und für uns wird es
0: Dino Dvornik?
1: Ja, genau, sonst. Ja, genau. Einfach so.
0: Also, von Joschko ist jetzt keine Spur. Also wir hoffen natürlich, dass er...
1: Ja, aber vielleicht kommt er elektronisch.
0: Dass er noch wird kommen. Ja. Und sonst schlossen wir den Klangbecken.
1: Genau.
0: Ist zwar schlimm. Also es wird etwas fehlen.
1: Vielleicht kommt er noch.
0: Also, ragazzi, habt's gut.
1: Gute Woche.
0: Ein Herbstlet, das ist angenehm. Wunderbares Wetter, nach wie vor. Und ja, da bleibt uns nichts anderes, als zu sagen...
1: Bye, bye.

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